0: Es ist 2 Uhr und 24 Minuten. 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
1: Heute früh gibt es bei uns zwischen Nordschwaben und dem Allgäu noch dichte Wolken und einzelne Schauer. Später lockert es auf. Am Mittag und Nachmittag wird es dann verbreitet freundlich, bei angenehm warmen 22 bis 24 Grad. Der Radio Schwaben 3-Tage-Trend. Morgen geht es freundlich weiter. Nach frischem Start mit 9 bis 14 Grad gibt es erst Wolken, dann längere sonnige Abschnitte. Am Sonntag ziehen wieder mehr Wolken durch, dazu bleibt es meist trocken und etwas wärmer. Zum Wochenstart setzt sich der Erwärmungstrend fort, dann ist es verbreitet sommerlich warm. Im Moment haben wir in Meitingen 19 Grad bei bedecktem Himmel, in Germeringen 18 Grad und trocken, sowie in Burtenbach 18 Grad.
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1: Auf der A8 München Richtung Stuttgart sind zwischen Adelzhausen und Friedberg wegen einer Nachtbaustelle der rechte und der mittlere Fahrstreifen gesperrt. Meldungen über Blitzer oder Abstandsmessungen liegen uns nicht vor. Kommt's gut an.
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1: Heute Nacht ziehen noch einzelne Schauer durch Bayerisch-Schwaben und das Allgäu. Am frühen Morgen lockert es von Norden her etwas auf. Tagsüber gibt es dann einen freundlichen Mix aus Wolken und Sonne. Dazu wird es angenehm warm. In der Nacht mit rund 10 Grad in den kühleren Ecken des Allgäus. Der Radio-Schwaben-Drei-Tage-Trend. Morgen erst ein paar Wolken, später häufiger sonnige Abschnitte und meist trocken. Am Sonntag überwiegen zwischen Nordschwaben und dem Allgäu die Wolken. Zwischendurch zeigt sich aber auch mal die Sonne. Zum Wochenstart wird es noch wärmer. Dann sind in unserer Region bis knapp über 30 Grad drin. In Pöttmes 21 Grad und bedeckt, in Dietmannsried 18 Grad und in Wertingen 19 Grad.
0: Es ist 2 Uhr und 55 Minuten. 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
2: Ich bin Moritz Einzel. Nach monatelangem Ringen hat sich die Bundesregierung ja auf eine Steuerreform geeinigt. Entlastet werden sollen kleine und mittlere Einkommen. Mehr Steuern soll im Gegenzug bezahlen, wer besonders viel verdient. Wirtschaftsverbände und Opposition sind wenig begeistert. Jan-Henner Reitze berichtet.
3: Eine Familie mit zwei Kindern und einem Jahreseinkommen von 60.000 Euro soll durch die Reform 600 Euro pro Jahr mehr übrig behalten, auch durch mehr Kindergeld. 10 Milliarden Euro kostet das unterm Strich, finanziert durch höhere Steuersätze für Spitzenverdiener, mehr Steuern auf Minijobs und dass Handwerkerrechnungen weniger stark von der Steuer abgesetzt werden können. Diese Reform ist viel zu klein und bringt letztlich nichts, sind sich Steuerzahlerbund, AfD und Grüne einig.
2: US-Präsident Trump hat erneut gegen Deutschland und andere NATO-Verbündete ausgeteilt. Auf seiner Plattform Truth Social nannte Trump deren Beiträge für das Verteidigungsbündnis lächerlich. Die deutschen Beiträge seien deutlich niedriger als die Italiens und Großbritanniens. Wie Trump zu dieser Annahme kommt, ist unklar. Verdi ruft in den laufenden Tarifverhandlungen im Handel erneut zu bundesweiten Warnstreiks auf. Heute sollen laut der Gewerkschaft tausende Beschäftigte ihre Arbeit niederlegen. Bei den bisherigen Aktionen hielten sich die Auswirkungen für Kundinnen und Kunden in Grenzen. Verdi fordert 7% mehr Lohn. Spanien hat die Achtelfinalträume der Österreicher bei der Fußball-WM gnadenlos beendet. Der Europameister gewann das 16. Finale mit 3:0. Österreichs Marcel Sabitzer bei Magenta TV.
4: Ich bin einfach nur enttäuscht, weil unser Ziel war, weiterzukommen. Daran sind wir leider gescheitert und das müssen wir auch neidlos anerkennen.
2: Die Spanier treffen im Achtelfinale auf den Sieger der Partie Portugal gegen Kroatien. Ab 5 Uhr spielt noch die Schweiz gegen Algerien.
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2: Portugal gegen Kroatien. Ab 5 Uhr spielt noch die Schweiz gegen Algerien.
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0: Es ist 3 Uhr und 26 Minuten. 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
1: Zum Start in diesen frühen Morgen ziehen bei uns noch einzelne Schauer durch. Später lockert es auf und bis zum Mittag zeigt sich zunehmend die Sonne. In der Nacht sinken die Temperaturen auf etwa 10 bis 14 Grad. Der Radio Schwaben 3-Tage-Trend. Morgen ist es freundlich, tagsüber gibt es Sonne und Wolken bei meist trockenem Wetter. Dazu 23 bis 25 Grad. Am Sonntag ist es oft wolkig bis stark bewölkt. Vor allem am Nachmittag sind einzelne Schauer möglich. Zum Wochenstart ist es noch etwas wärmer. Dann zeigt sich das Wetter meist trocken und freundlich in Bayerisch-Schwaben und dem Allgäu. In Zusmarshausen 19 Grad, in Marktrettenbach 18 Grad und in Wallerstein 17 Grad bei gering bewölktem Himmel.
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1: Die Polizei meldet derzeit keine Verkehrsbehinderungen in Bayerisch-Schwaben. In unserer Region wird im Moment nicht geblitzt. Meldet Staus und Blitzer immer per WhatsApp unter 08000 11 82 11.
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1: Zum Start in diesen frühen Morgen halten sich noch viele Wolken. Stellenweise fällt anfangs etwas Regen. Später lockert es auf. Bis zum Nachmittag ist es meist trocken mit freundlichen Abschnitten. Dazu liegen die Höchstwerte heute bei 22 bis 25 Grad. Der Radio Schwaben 3-Tage-Trend. Morgen ist es erst freundlich bis wolkig. Am Nachmittag zeigt sich öfter die Sonne. Dazu ist es mit 23 bis 25 Grad angenehm warm. Am Sonntag ist es zunächst noch wechselnd bewölkt, später freundlicher und etwas wärmer. Zum Wochenstart setzt sich der Erwärmungstrend fort. Dann ist es in Bayerisch-Schwaben und dem Allgäu verbreitet heiß. Die aktuellen Wetterwerte. In Neusäß 18 Grad, in Wertach 17 Grad, in Asbach-Beumenheim 17 Grad und klar.
0: Es ist 3 Uhr und 56 Minuten. 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
2: Ich bin Moritz Einzel. Die angekündigten Steuerentlastungen sollen laut Kanzler Merz keine höheren Schulden nach sich ziehen. In der ARD hat Merz gesagt, das wolle man nicht.
3: Und das Wichtigste ist, dass wir unsere Staatsverschuldung unter Kontrolle behalten. Da sind wir auch übrigens im europäischen Kontext nach wie vor gut. Aber wir wollen investieren, wir wollen die Bundeswehr weiter ausstatten und deswegen sind die Spielräume begrenzt.
2: Die Koalition will kleine und mittlere Einkommen um rund 10 Milliarden Euro pro Jahr entlasten. Zur Gegenfinanzierung soll unter anderem eine erhöhte Reichensteuer beitragen. Kurz vor dem NATO-Gipfel in Ankara hat US-Präsident Trump gegen Deutschland und andere Verbündete ausgeteilt. Auf seiner Plattform Truth Social nannte Trump deren Beiträge für das Verteidigungsbündnis lächerlich. Er schrieb, dass die deutschen Beiträge deutlich niedriger seien als die von Großbritannien und Italien. Wie Trump zu dieser Annahme kommt, ist unklar. Gerichte, Staatsanwaltschaften und das Justizministerium in Bayern sind gestern nicht per Telefon oder E-Mail erreichbar gewesen. Im Rechenzentrum des Landesamts für Steuern gab es eine Netzwerkstörung, teilte eine Sprecherin mit. Auslöser sei eine fehlerhafte Konfiguration gewesen. Portugal hat bei der Fußball-WM das Achtelfinale erreicht. Das Team besiegte Kroatien mit 2:1 und trifft in der nächsten Runde auf Spanien. Die Spanier hatten ihr 16. Finale gegen Österreich am Abend. Fußball-WM das Achtelfinale erreicht. Das Team besiegte Kroatien mit 2:1 und trifft in der nächsten Runde auf Spanien. Die Spanier hatten ihr 16.

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1: Uns liegen im Moment keine Staus und Behinderungen vor. Geschwindigkeitsmessungen wurden uns keine gemeldet. Gute Fahrt mit Radio Schwaben.
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0: Es ist 4 Uhr und 26 Minuten. 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
1: Heute früh gibt es oft noch Wolken. Im Allgäu örtlich auch letzte Schauer. Später lockert es mehr und mehr auf. Am Mittag und Nachmittag zeigt sich dann häufiger die Sonne bei angenehmen Werten um 24 Grad. Am Abend ist es meist freundlich und trocken. Der Radio Schwaben 3-Tage-Trend. Morgen geht es nach frischem Start mit rund 10 Grad freundlich bis wechselnd bewölkt weiter. Nachmittags bleibt es oft trocken mit sonnigen Abschnitten zwischen Nordschwaben und dem Allgäu. Am Sonntag ist es insgesamt wärmer und zeitweise sonniger. Zum Wochenstart setzt sich das warme Sommerwetter fort. Aktuell in Affing 18 Grad und bedeckt, in Bad Hindelang 16 Grad und trocken, sowie in Nordendorf 16 Grad.
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1: Vorsicht auf der A8 Stuttgart Richtung München zwischen Günzburg und Burgau. Dort steht ein liegengebliebenes Fahrzeug auf dem Standstreifen. Aktuell sind keine Radarfallen aufgebaut. Gute und sichere Fahrt.
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1: Zum Start in diesen Freitag früh lockert es bei uns allmählich auf. Am frühen Morgen ziehen letzte Schauer vor allem im Allgäu ab. Danach gibt es erst freundliche Abschnitte, ehe sich bis Mittag zwischen Nordschwaben und dem Allgäu wieder Meerwolken zeigen. Am Nachmittag ist es meist trocken, zum Abend hin oft freundlich. In der kommenden Nacht kühlt es auf etwa 10 bis 14 Grad ab. Der Radio Schwaben 3-Tage-Trend. Morgen ist es erst noch oft wolkig, später zeigt sich mehr Sonne. Am Nachmittag bleibt es überwiegend trocken bei 23 bis 25 Grad. Am Sonntag geht es mit einem Mix aus Wolken und sonnigen Phasen weiter, dazu etwas wärmer. Und zum Wochenstart ist es noch sommerlicher, mit viel Wärme und längeren freundlichen Abschnitten zwischen Donau und den Alpen. Aktuell meldet Dasing stark bewölkt bei 17 Grad, in Steingaden 17 Grad, in Weißenhorn stark bewölkt bei 18 Grad.
0: Es ist 4 Uhr und 59 Minuten. 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

0: gegen Deutschland und andere NATO-Verbündete ausgeteilt. Auf seiner Plattform Truth Social nannte Trump deren Beiträge für das Verteidigungsbündnis lächerlich. Die deutschen Beiträge seien deutlich niedriger als die Italiens und Großbritanniens. Wie Trump zu dieser Annahme kommt, ist unklar. Der Oberste Gerichtshof Österreichs hat die erste Verurteilung des Immobilieninvestors René Benko bestätigt. Die Richterinnen und Richter wiesen die Berufung des Investors ab. Der Gründer des Unternehmens Signa war im Oktober 2025 wegen Schädigung seiner Gläubiger zu 2 Jahren Haft verurteilt worden. Aus Wien berichtet Albert Otti.
1: Bei dem Schuldspruch geht es darum, dass Benko eine große Summe an seine Mutter überwiesen hatte. Somit blieb weniger Geld zur Begleichung von Schulden. Aber in einem anderen Punkt muss der Prozess neu aufgerollt werden. Dabei geht es um die Frage, ob Benko Gläubiger geschädigt hat, indem er 4 Jahresmieten für eine Villa im Voraus bezahlt hat. Für diesen Aspekt gab es im Oktober einen Freispruch.
0: Bei der Fußball-WM in den USA, Mexiko und Kanada steht Portugal im Achtelfinale. Das Team hat Kroatien mit 2:1 besiegt und trifft nun in der nächsten Runde auf Spanien. Mit deren Offensivstärke war zuvor Österreich völlig überfordert und verlor das 16. Finale mit 0:3. Der Österreicher Marcel Sabitzer bei Magenta TV.
2: Wir haben es versucht, kompakt zu lösen, immer wieder unterstützend, aber ja, grundsätzlich waren sie einfach besser.
0: In diesen Minuten beginnt noch die Partie Schweiz gegen Algerien.
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4: Auf der A8 Stuttgart Richtung München steht zwischen Günzburg und Burgau ein liegen gebliebenes Fahrzeug auf dem Standstreifen. Im Moment gibt es keine Geschwindigkeitskontrollen. Die kostenfreie Verkehrs- und Blitzer-Hotline 08000 11 82 11.
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6: Hallo und schönen guten Morgen. Ich hoffe, ihr habt gut geschlafen. Falls ihr noch im Bett liegt, ich weiß, es ist noch sehr, sehr früh. Deswegen, ich ziehe mich mal ein bisschen zurück, hol mir noch meinen Kaffee. In einer halben Stunde sprechen wir uns wieder. Vielleicht seid ihr da ein bisschen fitter. Also bis gleich.
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3: Es ist 5 Uhr und 25 Minuten. 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
4: Heute haben wir am frühen Morgen viele Wolken, aber meist bleibt es trocken. Später lockert es auf und bis zum Nachmittag zeigt sich zwischen Nordschwaben und dem Allgäu neben dichten Wolken auch immer wieder die Sonne bei angenehmen 22 bis 25 Grad. Am Abend klingen letzte Wolkenlücken nur langsam aus. In weiten Teilen unserer Region bleibt es freundlich. Der Radio Schwaben 3-Tage-Trend. Morgen geht es nach frischem Start mit rund 10 bis 14 Grad freundlich bis wechselnd bewölkt weiter. Am Nachmittag oft trocken und etwas wärmer. Am Sonntag ziehen mehr Wolken durch. Dazu ist es noch etwas wärmer und zum Wochenstart setzt sich der Erwärmungstrend fort. Dann ist es verbreitet heißer. Aktuell meldet Eindling 17 Grad und trüb, Immenstadt 16 Grad sowie Krumbach 18 Grad und stark bewölkt.
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4: Vorsicht auf der A8 Stuttgart Richtung München zwischen Günzburg und Burgau wegen eines liegen gebliebenen Fahrzeugs auf dem Standstreifen. Vorsicht auch auf der A8 München Richtung Stuttgart zwischen Zusmarshausen und Burgau wegen Reifenteilen auf dem linken Fahrstreifen. Aktuell sind keine Radarfallen aufgebaut. Gute und sichere Fahrt.
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8: Ja, so schnell geht's. Ist schon wieder Freitag. Ist ja großartig, wie schnell die Woche vergangen ist. Und falls ihr euch jetzt fragt, warum ist denn die Franz hier allein? Der liebe Lukas Posser, der hat sich übers Wochenende Urlaub genommen. Es sei ihm vergönnt. Aber das merken wir gar nicht, dass der weg ist. Wir machen uns jetzt eine gute Zeit mit mehr 80ern, 90ern und aktuellen Hits. Starten wir rein in euren Freitag.
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7: Hallo.

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2: Heute ist es bei uns am Morgen noch oft grau, teils mit dichten Wolken. Im Laufe des Vormittags lockert es mehr und mehr auf. Am Mittag und am Nachmittag zeigt sich zwischen Nordschwaben und dem Allgäu verbreitet die Sonne. Dazu ist es angenehm warm mit 22 bis 25 Grad. Am Abend oft klar oder nur locker bewölkt. Der Radioschwaben 3-Tage-Trend. Morgen beginnt teils noch wolkig, später setzt sich wieder freundliches Wetter durch. In der Nacht kühlt es auf 10 bis 14 Grad ab. Am Sonntag gibt es nach freundlichem Start mehr Wolken und zeitweise Sonne. Insgesamt bleibt es warm. Zum Wochenstart ist es noch etwas heißer und vielfach sonnig. Derzeit haben wir in Bobingen 17 Grad bei starker Bewölkung, in Lindau 17 Grad und in Buttenwiesen 16 Grad bei klarem Himmel.
0: Es ist 5 Uhr und 57 Minuten. 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
3: Ich bin Stefan Schütz. Guten Morgen. Ein immer größerer Teil des monatlichen Einkommens geht für die Miete drauf. In den 40 größten deutschen Städten sind sie in den vergangenen 10 Jahren um mehr als 50% gestiegen. Das teilte der Deutsche Gewerkschaftsbund mit. Ein Sprecher sagte, der Bund müsse mehr in den sozialen Wohnungsbau investieren und es brauche schärfere Regeln gegen Mietwucher. Der DGB warf schwarz-rot vor, mit den geplanten Kürzungen beim Wohngeld die Schwächsten zu treffen. Kanzler Merz hat die geplanten Änderungen bei Krankschreibungen verteidigt. Per Telefon sollen die künftig nicht mehr möglich sein und man benötigt einen Attest ab dem ersten Krankheitstag. In der ARD sagte Merz, man kehre zurück zur Regelung von vor Corona und den Betrieben sei es überlassen, andere Regelungen zu vereinbaren. Der Kanzler fügte hinzu, es gelte nun, die hohen Krankenstände runterzubringen. Ärztevertreter fürchten überfüllte Praxen. Gerichte, Staatsanwaltschaften und das Justizministerium in Bayern sind gestern nicht per Telefon oder E-Mail erreichbar gewesen. Im Rechenzentrum des Landesamtes für Steuern gab es eine Netzwerkstörung, teilte eine Sprecherin mit. Sie fügte hinzu, es seien keine Daten verloren gegangen. Portugal steht im Achtelfinale bei der Fußball-Weltmeisterschaft in den USA, Mexiko und Kanada. Das Team hat in der Nacht Kroatien mit 2:1 besiegt, der Bericht von Moritz Einzel.
4: Was für ein Nervenkrimi. In der fast 20-minütigen Nachspielzeit traf erst Portugal zum 2:1. Dann jubelten die Kroaten über den vermeintlichen Ausgleich. Doch der VAR hatte was dagegen. Für Portugal und Superstar Cristiano Ronaldo, der ein Elfmetertor machte, geht die WM-Reise weiter im Achtelfinale gegen Spanien. Die Spanier gewannen ihr 16-Finale gegen Österreich klar mit 3:0.
5: Ja, grundsätzlich waren sie einfach besser.
4: So das Fazit des Österreichers Marcel Sabitzer bei Magenta. TV.
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6: Schönen guten Morgen. Mir liegen aktuell keine Meldungen von AD
4: bei Magenta TV.
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6: Schönen guten Morgen.

0: dadurch, dass ja vor ein paar Tagen richtig krass runtergekühlt hat, hat man das, glaube ich, auch in den Wohnungen gemerkt. Ich hoffe, bei euch war es genauso, dass ihr einen guten Start in diesen Tag habt. Und falls ihr jetzt vor der Kaffeemaschine seid, lasst euch einen Kaffee schmecken und dann starten wir gemeinsam rein in euren Arbeitstag direkt in Richtung Wochenende.
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1: Wir starten ganz entspannt rein in diesen Freitagmorgen und zwar mit der Radio Schwaben Stadtgeschichte. Die ist super entschleunigend, man kommt gut rein, man kann sie nebenbei laufen lassen. Egal was ihr gerade macht, vielleicht steigt ihr ja gerade aus dem Bett oder seid schon im Bad und macht euch fertig. Egal wo ihr gerade seid, lasst euch berieseln von der Stadtgeschichte. Heute sind wir im Landkreis Dillingen.
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1: Vor vielen Jahren war ein Mann namens Steinhans in einer dunklen Winternacht auf dem Heimweg von Leiheim nach Zoltingen. Auf seinem Weg verirrte er sich in der sogenannten Lachwiese. Plötzlich erschien vor ihm eine riesige Flammensäule. Sie schwenkte lautlos durch die Dunkelheit und bewegte sich langsam vor ihm her. Ohne zu wissen, warum, folgte Steinhans der unheimlichen Erscheinung. Es war, als würde ihm eine unsichtbare Kraft dazu zwingen. Die Flammensäule führte ihn immer tiefer in den Wald. Dabei glitt sie zwischen den Bäumen hindurch, ohne auch nur einen Ast zu berühren. Je länger der Weg dauerte, desto größer wurde seine Angst. Schließlich glaubte Steinhans, nie wieder nach Hause zu finden. In seiner Not begann er zu beten und rief die Heiligen um Hilfe. Nach einer langen Zeit erreichte er endlich eine Lichtung. Genau in diesem Moment hörte er in der Ferne das Läuten einer Morgenglocke. Kaum erklang der erste Glockenschlag, verschwand die Flammensäule plötzlich spurlos. Als sich Steinhans von seinem Schrecken erholt hatte, sah er sich genauer um. Dabei bemerkte er, dass er bei dem Drei Steinen stand. Ein Ort, der in der Gegend als geheimnisvoller Geisterplatz galt. So blieb die Begegnung mit der Flammensäule ein Rätsel. Noch lange erzählten die Menschen die Geschichte von jener Nacht, in der Steinhans einer geisterhaften Erscheinung durch den dunklen Wald folgen musste.
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1: Es ist 6 Uhr und 26 Minuten. 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
2: Heute früh gibt es in Bayerisch-Schwaben und dem Allgäu einen freundlichen Mix aus Wolken und ersten Auflockerungen. Im Oberallgäu fällt anfangs noch etwas Regen, sonst wird es im Laufe des Vormittags zunehmend trocken. Am Mittag und Nachmittag gibt es verbreitet freundliche Abschnitte bei angenehm warmen 22 bis 25 Grad. Der Radio Schwaben 3-Tage-Trend. Morgen ist es teils wolkig, später oft freundlich und trocken zwischen Nordschwaben und dem Allgäu. Am Sonntag ist es warm, zunächst mit Wolken, später auch mit sonnigen Phasen. Zum Abend sind vor allem Richtung Allgäu einzelne Schauer möglich. Zum Wochenstart ist es noch etwas wärmer, insgesamt aber weiter wechselhaft bei uns in Bayerisch-Schwaben nach einer frischen Nacht mit 10 bis 14 Grad. Aktuell in Dinkelscherben 17 Grad. In Obergünzburg Regen bei 15 Grad. In Jettingen-Scheppach wolkenlos bei 17 Grad.
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3: Weiterhin liegen mir keine Meldungen von ADAC oder Polizei vor, aber ich habe schon zwei Blitzer für euch. Einmal auf der B466 bei Nördlingen und in Leipheim unter Wörthweg.
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3: Pünktlicher als die Deutsche Bahn kommt hier das Radio Schwaben Kleiderschrank-Update. Ja, aktuell ist es noch ein bisschen frisch draußen, deswegen zieht euch vielleicht ein kleines Jäckchen an, aber es soll noch wärmer werden. Mehr verrate ich jetzt mal nicht. Später ist Kai Zorn hier und dann reden wir ausführlich übers Wetter am Wochenende. Kommt gut rein in den Tag.
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0: mit Radio Schwaben und dem Frühstücksradio kommt ihr gut vorbereitet ins Wochenende. Die Temperaturen sollen angenehm werden. Da könnte man sich ja überlegen, einen kleinen Wochenendtrip zu planen, oder? Genau deshalb sollten wir einen Blick auf unsere Reiseroute werfen.
1: Das erste Juliwochenende wird deutlich voller als die vergangenen Wochen. Wir haben 3 Bundesländer, die schon in den Ferien sind. Und jetzt kommen nochmal 6 weitere Bundesländer hinzu. Gleichzeitig beginnen auch in mehreren Nachbarländern die Ferien. Und deshalb rechnen wir vor allem am Freitagnachmittag und am Samstag mit langen Staus auf den wichtigsten Reiserouten.
0: Ihr hört da Melanie Mikula vom ADAC. Falls ihr jetzt bereits aber schon Pläne fürs Wochenende habt, kein Problem. Auch hier hat sie ein paar Tipps für euch.
1: Wer flexibel ist, der sollte den Freitagnachmittag und möglichst auch den Samstagvormittag meiden. Wichtig sind außerdem genügend Zeitreserven, ausreichend Getränke und regelmäßige Pausen.
0: Also wo immer ihr auch hin müsst, ihr seid jetzt gut vorbereitet, kommt gut durch und vor allem hört Radio Schwaben, da wisst ihr gleich, wo es eng wird.
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Wir sind mitten im Sommer, das bedeutet auch, wir sind mitten in der Volksfestsaison. Schönen guten Morgen im Frühstücksradio. Und eins dieser Feste ist auf dem Endspurt, nämlich die Gautsch in Königsbrunn. Geht nur noch bis Sonntag. Ich rede gar nicht lang drumherum. Wir schauen aufs Programm. Heute, 18.30 Uhr, ist Tag der Betriebe. Und noch dazu findet eine mega Party statt. Morgen ab ca. 6 Uhr gibt es eine Heißluftballon-Wettfahrt. Und dann ab 18.30 Uhr gibt's Festzelt-Feeling und Partylaune mit einer Newcomer-Band vom Augsburger Plärrer, die sich da nennt Die Bande. Außerdem ab ca. 19 Uhr kann man generell mit dem Heißluftballon fahren. Finde ich, ist wirklich was ganz, ganz Tolles. Sollte man vielleicht einmal im Leben gemacht haben. Und dann lasst uns nochmal auf den Sonntag schauen. Hier hat man ab 6 Uhr morgens nochmal die Möglichkeit, mit dem Heißluftballon zu fahren. Ab 11 Uhr gibt's eine Boxveranstaltung des TSV Königsbrunn. Und dann um 17 Uhr gibt's den Gaut-Endspurt mit dem Blasorchester Königsbrunn. Also jede Menge geboten. Alles nochmal zum Nachlesen findet ihr natürlich auf radioschwaben.de. Holt nochmal eure Tracht raus und geht auf die Couch in Königsbrunn.

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1: Heute haben wir bei uns erstmal viele Wolken. Im Laufe des Vormittags lockert es aber mehr und mehr auf und meist bleibt es trocken. Am Nachmittag zeigt sich zwischen Nordschwaben und dem Allgäu häufiger die Sonne. Bei angenehmen 22 bis 24 Grad, im Allgäu etwas verhaltener. In der kommenden Nacht kühlt es unter klarem Himmel auf 9 bis 14 Grad ab. Der Radio Schwaben 3-Tage-Trend. Morgen gibt es nach freundlichem Start viel Sonne und sommerlich warmes Wetter. Am Sonntag ziehen neben sonnigen Phasen auch dichtere Wolken durch. Später sind vor allem Richtung Allgäu einzelne Schauer möglich. Und zum Wochenstart bleibt es warm und leicht wechselhaft. Aktuell meldet Eichach 16 Grad und wolkenlos, Marktoberdorf 15 Grad sowie Gundelfingen 16 Grad und klar.
0: 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Es ist 6 Uhr und 58 Minuten. 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
2: Ich bin Stefan Schütz. Guten Morgen. Auf den Autobahnen dürfte es heute voller werden. Grund: in Bremen, Niedersachsen, Sachsen, Sachsen-Anhalt, Schleswig-Holstein und Thüringen starten die Sommerferien. Tanja Wagner berichtet.
3: Von den Küsten zu den Alpen bis runter zum Mittelmeer. Ohne Stau kommt an diesem Wochenende keiner durch, warnt der ADAC. Für den Nachmittag bis in den Abend hinein dürften Autofahrer viel Geduld brauchen. Neben dem Feierabendverkehr sorgen auch die mehr als 1000 Dauerbaustellen für Probleme. Hinzu kommen zusätzliche Sperrungen, etwa durch Blow-ups durch die Hitzewelle von letzter Woche.
2: Die USA dominieren mit dem KI-Boom die Riege der wertvollsten Börsenkonzerne der Welt und Deutschland fällt zurück. Nur Siemens schafft es nach einer Studie der Beratungsgesellschaft EY in die Liste der Top 100 der teuersten Börsenunternehmen. 8 der 10 wertvollsten Unternehmen der Welt kommen aus Amerika, darunter Neuzugang SpaceX. Angeführt wird das Ranking vom Chip-Hersteller Nvidia. Wegen hoher Kosten und wenig verfügbarem Bauland fällt es den bayerischen Wohnungsgenossenschaften schwerer, günstige Wohnungen zu bauen. Den Angaben nach sind seit 2021 8 neue Wohnungsgenossenschaften im Freistaat gegründet worden. Zum Vergleich: von 2015 bis 2021 waren es 36. Um die hohen Baukosten aufzufangen, wären Mieten von mehr als 18 Euro pro Quadratmeter nötig, so ein Sprecher. Bei der Fußball-WM steht Portugal im Achtelfinale. Das Team hat Kroatien mit 2:1 besiegt und trifft nun in der Nähe pro Quadratmeter nötig, so ein Sprecher. Bei der Fußball-WM steht Portugal im Achtelfinale. Das Team hat Kroatien mit 2:1

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2: Das Wetter diese Woche war wild. Es war heiß, es war regnerisch, es war bewölkt. Wie geht's jetzt am Wochenende weiter? Genau diese Fragen stellen wir gleich Kai Zorn aus der Radio Schwaben Wetterredaktion. Also bleibt dran.
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0: Ach ja, das liebe Wetter. Einen schönen guten Morgen auf Radio Schwaben, dem Frühstücksradio mit Franzi Bernhäuser. Letzte Woche war es extrem heiß. Jetzt ist es für viele angenehm, aber nicht mehr so sommerlich. Wir sind im Juli angekommen und das erste Juli-Wochenende steht vor der Tür. Was erwartet uns? Kai Zorn aus der Radio Schwaben Wetterredaktion ist jetzt bei mir und hat hoffentlich eine Antwort auf diese Frage. Hallo Kai.
1: Grüß dich. Der Samstag bringt viel Sonnenschein, anfangs im Nordosten noch dichtere Wolkenfelder und vereinzelt etwas Regen. Dazu ist es windig bei 20 bis 27 Grad. Ähnliche Temperaturen gibt es am Sonntag, dann allerdings wieder mit Wind, vielen Wolken und ein paar Schauern. Die meisten Schauer gibt es nach Osten zu, den meisten Sonnenschein im Südwesten.
0: Okay, klingt auf jeden Fall durchwachsen. Wie schaut's denn die kommende Woche aus? Kannst du da schon was zu sagen?
1: Die erste Wochenhälfte bleibt tendenziell leicht wechselhaft und mäßig temperiert, wobei am Montag auch mal längere Zeit die Sonne dabei ist. Am Dienstag und Mittwoch erwarten uns immer wieder Schauer und Gewitter und dazu ist es recht windig. Die Nachmittagswerte pendeln weiter so grob zwischen 17 und 27 Grad. In der zweiten Wochenhälfte, ab Donnerstag bis ins Wochenende, kommt wahrscheinlich vom Mittelmeerraum her wieder ein Schwall Heißluft. Die Temperaturen steigen deutlich an und überschreiten dann auch die 30-Grad-Marke, jeweils mit viel Sonne. Aber es nimmt dann ab Freitag gleichzeitig auch das Gewitterrisiko über den Bergen zu.
0: Okay. Wir behalten uns jetzt im Kopf, es kommen Sonnentage auf uns zu und dann kann uns das Gewitter auch gar nichts machen. Ihr genießt jetzt auf jeden Fall mehr 80er, 90er und aktuelle Hits. Holt euch vielleicht noch einen Kaffee und wir hören uns gleich wieder. Danke dir, Kai.
1: Nicht zu danken.

0: Es ist 7 Uhr und 25 Minuten. 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
1: Heute haben wir in Bayerisch-Schwaben und dem Allgäu einen freundlichen Freitag. Aber noch nicht überall sonnig. Am Vormittag wechseln Wolken und Auflockerungen. Bis zum Mittag zeigt sich häufiger die Sonne. Am Nachmittag wird es verbreitet warm mit rund 22 bis 24 Grad. Im Allgäu etwas verhaltener. Der Abend ist meist freundlich und trocken. In der kommenden Nacht kühlt es auf etwa 9 bis 14 Grad ab. Der Radio Schwaben 3-Tage-Trend. Morgen gibt es nach frischem Start erst Wolken und Sonne, später oft freundliche Abschnitte bei 24 bis 25 Grad. Am Sonntag ist es warm und zeitweise dichter bewölkt. Vor allem Richtung Allgäu sind zum Abend einzelne Schauer möglich. Und zum Wochenstart setzt sich der wärmere Trend fort. In Friedberg 16 Grad bei wolkenlosem Himmel, in Sonthofen 15 Grad bei Regen, in Mertingen 16 Grad bei leichter Bewölkung.
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2: Wir schauen auf die A7 Ulm Richtung Füssen. Zwischen Nesselwang und Füssen ist es hier gesperrt wegen Bergungsarbeiten. Die A8 Stuttgart Richtung München zwischen Burger und Zusmarshausen gab es einen Unfall mit dem LKW. Es ist Gefahr durch eine ungesicherte Unfallstelle und es sind Gegenstände auf der Fahrbahn. Bitte fahrt vorsichtig. Blitzer habe ich für euch einmal auf der B466 bei Nördlingen, in Leipheim die Riedheimer Straße, ein paar in Augsburg, Stettenstraße, Bürgermeister Auenhammer Straße, die Pilgerhausstraße und Rumplerstraße und in Kempten Berliner Platz.
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2: Was macht ihr so am Wochenende? Der Stefan aus Eichach hat uns Folgendes geschrieben. Meine zwei besten Freunde und ich haben uns zusammen Urlaub genommen und machen einen Roadtrip in die Berge. Wir freuen uns schon wahnsinnig drauf. Das klingt richtig gut. Stefan, euch dreien ganz viel Spaß in den Bergen und auch euch allen natürlich ein richtig schönes Wochenende.
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1: Könnt ihr euch noch an das Hochwasser vor ein paar Jahren erinnern oder an die Waldbrände, von denen wir fast jeden Sommer hören? Und dieses Jahr gab es auch noch einen riesen Stromausfall in Berlin. Alles keine schönen Ereignisse, aber leider hochaktuell. Genau deshalb hat die Feuerwehr-Erlebniswelt in Augsburg ihr Angebot um eine neue Attraktion erweitert. Das Katastrophenhaus. Aber was steckt genau dahinter?
2: Dieses Projekt Feuerwehr-Erlebniswelt war von Anfang an eine tolle Idee. Und jetzt gerade auch das mit dem neuen Katastrophenhaus, die damit verbundenen riesigen Herausforderungen nochmal vernünftig rüberzubringen, damit alle Besucher mal anfangen, darüber nachzudenken, wie sie sich selber verhalten würden in einer solchen Situation.
1: Ihr hört ihn, den bayerischen Innenminister Joachim Herrmann. Wirklich eine ganz tolle und vor allem super wichtige Sache in der Feuerwehr-Erlebniswelt in Augsburg, das Katastrophenschutzhaus. Damit wir wissen, wie wir uns im Ernstfall verhalten müssen.
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1: Wir sind mittendrin im Sommer in Bayerisch Schwaben und im Allgäu. Und hier ist euer Sender Radio Schwaben auf dem Endspurt zum Wochenende. Passend dazu gibt's in Augsburg eins der größten Events des Jahres, das Lechflimmern. Das größte Open-Air-Kinofestival Deutschlands. Gestern war Eröffnung, aber heute ist auch noch was geboten.
2: Am Freitag haben wir Der Teufel trägt gerade 2, ein absolutes Must-See in dieser Kinosaison und eine exklusive Preview 4 Wochen vor Kinostart von der französischen Komödie Chérie, ich komme, die Erfindung der Lust. Das ist ein Kino für die Lachmuskeln, absolut empfehlenswert.
1: Ihr habt gerade Michael Hehl gehört, großes Kino unter freiem Himmel. Ha, herrlich. Bis in den September rein gibt's immer von Mittwoch bis Sonntag tolle Filme, prominente Gäste und vieles, vieles mehr. Unter radioschwaben.de im Reiter Lechflimmern findet ihr alle Filme, alle Veranstaltungen und alle Infos. Ganz viel Spaß wünschen wir euch.

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2: Heute gibt es erst viele Wolken und erste Auflockerungen. Bis zum Mittag zeigt sich die Sonne häufiger. Am Nachmittag wird es dann verbreitet freundlich und trocken bei uns. Die Temperaturen liegen heute bei angenehmen 22 bis 24 Grad. Der Radio Schwaben 3-Tage-Trend. Morgen geht es in Bayerisch-Schwaben und dem Allgäu nach frischem Start mit rund 9 bis 14 Grad freundlich bis leicht bewölkt weiter. Später zeigt sich oft die Sonne. Am Sonntag ziehen neben freundlichen Phasen auch dichtere Wolken durch. Vor allem Richtung Allgäu sind am Abend einzelne Schauer möglich. Zum Wochenstart ist es warm und leicht wechselhaft, insgesamt aber mit weiter steigender Tendenz. Aktuell in Gessartshausen 17 Grad und stark bewölkt, in Füssen Regen bei 14 Grad und in Monheim 15 Grad und trocken.
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0: Es ist 7 Uhr und 58 Minuten. 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
3: Ich bin Stefan Schütz. Guten Morgen. Wir müssen mehr in den Klimaschutz investieren. Dafür plädiert eine große Mehrheit laut dem neuen ARD-Deutschland-Trend. Demnach halten es fast 90% für notwendig, Verkehrswege, Schulen, Krankenhäuser und Altenheime besser auf künftige Hitzewellen vorzubereiten. 2/3 der Befragten äußerten die Sorge, dass der Klimawandel unsere Lebensgrundlage zerstört. Ein immer größerer Teil des monatlichen Einkommens geht für die Miete drauf. In den 40 größten deutschen Städten sind sie in den vergangenen 10 Jahren um mehr als 50% gestiegen. Das teilte der Deutsche Gewerkschaftsbund mit. Ein Sprecher sagte, der Bund müsse mehr in den sozialen Wohnungsbau investieren und es brauche schärfere Regeln gegen Mietwucher. Seit längerem befindet sich die deutsche Autoindustrie in der Krise. Es muss gespart werden. Gegen den verschärften Sparkurs protestieren heute tausende Mercedes-Benz-Beschäftigte nach einem Aufruf der IG Metall. Gründe: rund 90.000 Mitarbeiterinnen und Mitarbeiter bekommen ihre tarifliche Sonderzahlung nicht wie erwartet im Juli. Sie wird auf nächstes Jahr verschoben. Außerdem will das Management über eine längere Arbeitszeit ohne Lohnausgleich verhandeln. Medienberichten zufolge will Fußballnationaltrainer Nagelsmann in Kürze seinen Rücktritt verkünden. Unterdessen hat die Schweiz das WM-Achtelfinale durch ein 2:0 gegen Algerien erreicht. Portugal gewann gegen Kroatien mit 2:1. Moritz Einzel.
4: Was für ein Nervenkrimi. In der fast 20-minütigen Nachspielzeit traf erst Portugal zum 2:1. Dann jubelten die Kroaten über den vermeintlichen Ausgleich. Doch der VAR hatte was dagegen. Für Portugal und Superstar Cristiano Ronaldo, der ein Elfmetertor machte, geht die WM-Reise weiter im Achtelfinale gegen Spanien. Die Spanier gewannen ihr 16-Finale gegen Österreich klar mit 3:0.
5: Ja, grundsätzlich waren sie einfach besser.
4: So das Fazit des Österreichers Marcel Sabitzer bei Magenta TV.
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6: Wir schauen auf die A7 Ulm Richtung Füssen. Zwischen Nesselwang und Füssen ist es hier gesperrt wegen Bergungsarbeiten. Die A8 Stuttgart Richtung München. Zwischen Burger und Zusmarshausen gab es einen Ulfer mit dem LKW. Es ist Gefahr durch eine ungesicherte Unfallstelle und es sind Gegenstände auf der Fahrbahn. Bitte fahrt vorsichtig. Blitzer habe ich für euch einmal auf der B466 bei Nördlingen, in Leipheim die Riedheimer Straße, ein paar in Augsburg, Stettenstraße, Bürgermeister Auenhammer Straße, die Pilgerhausstraße und Rumplerstraße und in Kempten Berliner Platz.
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Die 80er ab 8 hier auf Radio Schwaben. Am Mikrofon sitzt Franzi Bernhauser. Ich wünsche euch einen wunderschönen guten Morgen. Und ihr wisst, die Nummer gegen Kummer ist die 08011 82 11. Da könnt ihr uns alles mitteilen, was ihr wollt. Und dieses Mal kam ein Musikwunsch rein. Und zwar von der Sonja aus Immenstadt. Sie hat sich nämlich einen Gute-Laune-Song gewünscht, damit wir alle gut gelaunt und mit einem Strahlen im Gesicht Richtung Wochenende tanzen können. Den Wunsch, liebe Sonja, kann ich dir natürlich nicht abschlagen. Egal, was ihr jetzt macht, ihr lasst alles stehen und liegen und schwingt jetzt euer Tanzbein in Richtung Wochenende zusammen mit Kenny Loggins und Footloose.

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1: Es ist 8 Uhr und 27 Minuten. 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
2: Heute Vormittag gibt es bei uns einen freundlichen Mix aus Sonne und Wolken. Bis zum Mittag lockert es weiter auf. Am Nachmittag ist es zwischen Nordschwaben und dem Allgäu oft sonnig und angenehm warm mit 22 bis 24 Grad. In der kommenden Nacht kühlt es unter klarem Himmel auf 9 bis 14 Grad ab, im Allgäu örtlich etwas frischer. Der Radio Schwaben 3-Tage-Trend. Morgen ist es erst teils wolkig, später zeigt sich vielerorts die Sonne. Dazu stehen 24 bis 25 Grad auf dem Thermometer. Am Sonntag ziehen neben freundlichen Phasen auch dichtere Wolken durch. Vor allem Richtung Allgäu sind am Abend einzelne Schauer möglich. Zum Wochenstart bleibt der freundliche Eindruck insgesamt erhalten. Dazu ist es noch etwas wärmer. In Rehling 17 Grad und wolkenlos, in Mindelheim 15 Grad, in Nersingen 18 Grad und klar.
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3: Weiterhin die Meldung von der A7 Ulmer Richtung Füssen zwischen Nesselwang und Füssen. Hier ist es gesperrt wegen Bergungsarbeiten. Und auch immer noch die A8 Stuttgart Richtung München zwischen Burgau und Zusmarshausen. Da gab es einen Unfall mit einem LKW. Es ist eine ungesicherte Unfallstelle und es liegen Gegenstände auf der Fahrbahn. Bitte fahrt vorsichtig. Weiter mit den Blitzern. Der erste in Oettingen die Munninger Straße, Gersthofen Donauwörther Straße. Dann in Augsburg die Rheinölstraße und Stettenstraße, auf der A96 bei Buxheim und dann noch in Kempten, da wird am Berliner Platz geblitzt.
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3: Ich weiß, ich sag immer wieder, kommt gut ins Wochenende, aber für viele von euch gibt's gar kein Wochenende, denn ihr geht in die nächste Schicht. Deshalb lasst euch nicht stressen, egal ob ihr jetzt Brötchen backt, Streife fahrt, Menschen helft oder irgendwo anders im Einsatz seid. Danke, dass ihr den Laden am Laufen haltet und keine Sorge, wenn ihr unter der Woche frei habt, dann sitzen wir hier und denken uns, hätten wir mal lieber frei. Fair, oder?
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0: Auch wenn Deutschland ausgeschieden ist bei der Weltmeisterschaft, haben wir trotzdem noch mal einen Blick auf alle Spiele.
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0: So, mein lieber Ralf, wie war es gestern bzw. in der vergangenen Nacht?
2: Ja, der Hingucker gestern Abend war mit Sicherheit die Partie Spanien gegen Österreich. Die Spanier sind ihrer Favoritenrolle gerecht geworden und sind mit 3:0 gegen Österreich ins Achtelfinale der Fußball-Weltmeisterschaft eingezogen. Wobei die Österreicher eine ganze Zeit lang ganz gut mitgespielt haben und die haben ja auch Spieler, die Fußball spielen können, die wir beispielsweise aus der Bundesliga kennen. Konrad Leimer vom FC Bayern zum Beispiel, der hat Spaniens Superstar Jamin Lamal ganz gut in Schach gehalten. Der hat zumindest kein Tor schießen können. Aber letztendlich hat sich dann die Klasse der Spanier durchgesetzt. 1:0 stand es zur Halbzeit, Endergebnis 3:0. Dann gab es ja noch zwei weitere Spiele in der vergangenen Nacht und auch da, muss man sagen, haben sich die Favoriten letztendlich durchgesetzt. Portugal hat gegen Kroatien 2:1 gewonnen, aber das 2:1 fiel dann noch in der Nachspielzeit. Das heißt also, sie sind noch kurz einer Verlängerung entgangen. Dann hat die Schweiz noch gegen Algerien gespielt und hat sich auch standesgemäß mit 2:0 durchgesetzt.
0: Okay, und wie geht's ab heute weiter?
2: Australien gegen Ägypten um 20 Uhr und dann ein Duell in der kommenden Nacht um 0 Uhr, wie es besser eigentlich hätte gar nicht sein können. Ein Anwärter auf den Weltmeistertitel Argentinien spielt gegen Neuling Kap Verde. Die sind ja mit 3 Unentschieden ins 16-Finale eingezogen und haben die Vorrunde überstanden. Das ist mit Sicherheit die Überraschung des Turniers. Kolumbien gegen Ghana ist dann das letzte Spiel, das um 3 Uhr in der kommenden Nacht unserer Zeit beginnt. Und die Mannschaft aus Ghana hat bisher auch zum Teil überrascht. Also da ist es schwer vorherzusagen, wie es ausgehen könnte.
0: Okay, alles klar. Ja, ich habe da auch was gehört. Es ist jetzt offiziell, Julian Nagelsmann tritt als Bundestrainer zurück.
2: Naja, das war ja eigentlich absehbar, dass Julian Nagelsmann dem Druck nicht mehr standhalten kann. Es gab jetzt noch eine Bedenkfrist bis Montag. Bis dahin hätte er sich entscheiden können. Ja, und somit ist die Entscheidung jetzt in der vergangenen Nacht gefallen, dass Julian Nagelsmann als Bundestrainer zurücktritt. Und als Nachfolger steht übrigens Jürgen Klopp in den Startlöchern. Der 59-Jährige hat ja in seinem Vertrag bei Red Bull eine Ausstiegsklausel und somit dann wohl, so wie es momentan aussieht, Nachfolger von Julian Nagelsmann werden. Im September würde er dann schon das erste Mal als neuer Bundestrainer auf der Bank sitzen.

0: Feuerwehrerlebniswelt in Augsburg hat eine neue Attraktion, das Katastrophenhaus, damit man im Notfall richtig reagieren kann. Dazu war auch Bayerns Innenminister Joachim Herrmann vor Ort.
1: Die damit verbundenen riesigen Herausforderungen noch mal vernünftig rüberzubringen, wie sie sich selber verhalten würden in einer solchen Situation.
0: Außerdem haben wir mit Melanie Mikula vom ADAC mal einen Blick auf unsere Straßen geworfen.
2: Wer flexibel ist, der sollte den Freitagnachmittag und möglichst auch den Samstagvormittag meiden.
0: Kommt gut ins Wochenende und falls ihr arbeiten müsst, lasst euch nicht stressen, macht's euch so schön wie möglich und startet gut erholt ins Wochenende. Wir hören uns am Montag wieder, ab 5 bin ich für euch da. Bis dann.
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1: Heute gibt es bei uns viele Wolken, dazu aber schon erste Auflockerungen. Bis zum Mittag wird es freundlicher. Am Nachmittag zeigt sich zwischen Nordschwaben und dem Allgäu vielerorts die Sonne, bei angenehmen 22 bis 24 Grad. Am Abend ist es meist trocken und nur schwach windig.
0: Der Radio Schwaben 3-Tage-Trend.
1: Morgen gibt es erst einen Mix aus Wolken und Sonne. Später ist es oft freundlich bei 24 bis 25 Grad. Am Sonntag bleibt es warm. Zunächst noch freundlich, zum Abend hin sind vor allem Richtung Allgäu einzelne Schauer möglich. Zum Wochenstart ist es noch etwas wärmer und insgesamt freundlich bis leicht bewölkt. Aktuell meldet Inningen wolkenlos bei 17 Grad. In Tronten 14 Grad. In Buttenwiesen klar bei 18 Grad.
0: Es ist 8 Uhr und 57 Minuten. 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
2: Ich bin Stefan Schütz. Guten Morgen. Die Mieten in den 40 größten deutschen Städten sind in den vergangenen 10 Jahren drastisch gestiegen. Im Durchschnitt um gut 50%, so der Deutsche Gewerkschaftsbund, Uli Reitinger berichtet.
3: In München liegt die Durchschnittsmiete aktuell bei 23,36 Euro pro Quadratmeter. Das ist mit Abstand der unrühmliche Spitzenplatz. In Rostock liegt der Quadratmeterpreis zwar noch bei vergleichsweise bescheidenen 11 Euro. Rostock steht aber ganz oben, wenn es um die Steigerung in den letzten 10 Jahren geht. Plus 83%. Die Bundesregierung will eine staatliche Wohnungsbaugesellschaft gründen, um bezahlbaren Wohnraum zu schaffen.
2: Kanzler Merz hat die geplanten Änderungen bei Krankschreibungen verteidigt. Per Telefon sollen die ja künftig nicht mehr möglich sein und ein Attest soll ab dem ersten Tag nötig sein. In der ARD sagte Merz, den Betrieben sei es überlassen, wie sie es handhaben. Der Kanzler fügte hinzu, es gelte, die hohen Krankenstände runterzubringen. Ärztevertreter befürchten überfüllte Praxen. Vizekanzler Klingbeil kündigte bei der Umsetzung praktikable Lösungen an. Die USA dominieren mit dem KI-Boom die Riege der wertvollsten Börsenkonzerne der Welt und Deutschland fällt zurück. Nur Siemens schafft es nach einer Studie der Beratungsgesellschaft EY in die Liste der Top 100 der teuersten Börsenunternehmen. 8 der 10 wertvollsten Unternehmen der Welt kommen aus Amerika, darunter Neuzugang SpaceX. Angeführt wird das Ranking vom Chiphersteller Nvidia. Bei der Fußball-WM steht die Schweiz im Achtelfinale nach einem 2:0 gegen Algerien. Eine Runde weiter ist auch Portugal. Das Team um Cristiano Ronaldo hat Kroatien mit 2:1 besiegt und trifft in der nächsten Runde auf Spanien, das zuvor Österreich mit 3:0 aus dem Turnier warf. Und wie Bild und Sky berichten, will Nationaltrainer Julian Nagelsmann in Kürze seinen Rücktritt erklären.
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1: Auf der A8 Stuttgart Richtung München zwischen Burgau und Zusmarshausen ein Unfall mit einem LKW. Wegen einer ungesicherten Unfallstelle und Gegenständen auf der Fahrbahn ist der rechte Fahrstreifen gesperrt. Und hier die neuesten Blitzer auf Radio Schwaben. Auf der Kurt-Schumacher-Straße und der Rheinö-Straße in Augsburg. In der Talhofer-Straße in Sonthofen sowie auf der A96 bei Buxheim. Kommt gut ans Ziel.
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1: Jetzt wieder die schönste Musik für euch, für ganz Bayerisch-Schwaben und das Allgäu. Auch am heutigen Freitag begleite ich euch bis 15 Uhr. Viel Spaß!
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3: Es ist 9 Uhr und 27 Minuten. 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
4: Jetzt am Vormittag wechseln sich bei uns Wolken und freundliche Abschnitte ab. Bis zum Mittag gibt es häufiger Sonne. Am Nachmittag wird es angenehm warm und auch der Abend bleibt meist freundlich. In der kommenden Nacht kühlt es auf 9 bis 14 Grad ab, besonders im Allgäu etwas frischer. Der Radio Schwaben 3-Tage-Trend. Morgen ist es erst wolkig, später verbreitet sonnig und warm bei 24 bis 25 Grad. Am Sonntag zeigt sich das Wetter zunächst freundlich. Im weiteren Verlauf ziehen zwischen Nordschwaben und dem Allgäu mehr Wolken auf. Und vor allem Richtung Allgäu sind am Abend einzelne Schauer möglich. Zum Wochenstart ist es warm bis sehr warm und insgesamt leicht wechselhaft. Aktuell meldet Fischach 18 Grad und wolkenlos, Babenhausen 18 Grad sowie Möttingen 17 Grad und klar.
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4: Auf der A8 Stuttgart Richtung München ist zwischen Burgau und Zusmarshausen wegen Bergungsarbeiten der rechte Fahrstreifen gesperrt. Vorsicht auf der A96 Lindau Richtung München zwischen Landsberg Ost und Schöffelding. Dort liegt verlorene Ladung, ein Metallteil. Und hier die neuesten Blitzer auf Radio Schwaben. In der Kurt-Schumacher Straße und der Rheinöl-Straße in Augsburg, auf der Donauwörther Straße in Gersthofen sowie der Hochstraße in Bad Wörishofen und auf der B12 bei Ruderratshofen. Auf der Thalhofer Straße in Sonthofen. Die kostenfreie Verkehrs- und Blitzer-Hotline 08000 11 82 11.
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4: Ob 80er, 90er oder aktuelle Hits, in dieser Stunde ist alles mit dabei. Für Augsburg, Donauwörth und Sonthofen. Mein Name ist Andrea Alimente, schön, dass ihr dabei seid. Und jetzt für euch Wham mit Wake Me Up Before You Go Go. To Be With You von Mr. Big und Foreigner mit That Was Yesterday. Einen schönen Vormittag.
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2: Zum Start in diesen Vormittag wechseln sich Sonne und Wolken ab. Am Mittag und Nachmittag ist es freundlicher. Dazu steigen die Werte auf 22 bis 25 Grad. Am Abend klart es weiter auf. In weiten Teilen unserer Region bleibt es bei nur schwachem Wind trocken. Der Radio Schwaben 3-Tage-Trend. Morgen geht es nach frischem Start mit viel Sonne und lockeren Wolken weiter. Am Nachmittag angenehm warm. Am Sonntag ziehen zwischen Nordschwaben und dem Allgäu zeitweise dichtere Wolken durch. Vor allem Richtung Allgäu sind später auch einzelne Schauer möglich. Zum Wochenstart ist es noch etwas wärmer, insgesamt aber weiter leicht wechselhaft bei uns in Bayerisch-Schwaben. In Fischach 18 Grad und wolkenlos, in Marktoberdorf 17 Grad, in Wertingen 18 Grad und wolkenlos.
0: Es ist 9 Uhr und 56 Minuten. 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
3: Ich bin Stefan Schütz. Der Straßenverkehr verbraucht weiter fast ausschließlich fossile Kraftstoffe. Das zeigen Zahlen des Statistischen Bundesamtes. Demnach in vielen im vergangenen Jahr gut 60% des Energieverbrauchs auf Diesel und knapp 38% auf Benzin. Strom spielte kaum eine Rolle. Insgesamt machte der Straßenverkehr rund 22% des gesamten deutschen Energieverbrauchs aus und verursachte gut ein Fünftel aller CO2-Emissionen. Europas Badegewässer sind wohl schlechter als gedacht. Das Recherchenetzwerk Korrektiv hat herausgefunden, dass die EU-Umweltagentur viele Krankheitserreger und chemische Schadstoffe nicht berücksichtigt hat. Betroffen sind demnach Badestellen unter anderem in Deutschland, Italien und Frankreich. Warnungen gibt es dort aber nicht. Die Behörde verteidigt sich, Grundlage für die Bewertung sei eine Richtlinie, die nur zwei Fäkalbakterien berücksichtige. Der Bayerische Richterverein fordert nach einem IT-Ausfall ein Notfallkonzept. Gestern war die Justiz stundenlang weder per Telefon noch per E-Mail erreichbar. Telefonanlagen und Mailserver von Gerichten, Staatsanwaltschaften und dem Justizministerium waren ausgefallen. Eine Sprecherin des Bayerischen Richtervereins sagte, eine digitale Justiz ohne belastbare Ausfallkonzepte sei nicht zukunftsfähig. Bei der Fußball-WM haben es zuletzt ins Achtelfinale geschafft, die Schweiz, Portugal und Spanien. Heute muss unter anderem Titelverteidiger Argentinien gegen eines der Überraschungsteams ran, Fabian Schaffer berichtet.
4: Kap Verde zum ersten Mal überhaupt bei einer WM dabei, rang schon Europameister Spanien ein torlos Remis ab, kam gegen Uruguay zu einem weiteren Unentschieden und legt ein drittes gegen Saudi-Arabien nach. Ob Messi und Co. dem Märchen ein Ende setzen oder die nächste Sensation folgt, das entscheidet sich ab 0 Uhr unserer Zeit. Bereits ab 20 Uhr kämpfen Ägypten und Australien ums Weiterkommen und ab 3.30 Uhr in der Nacht heißt es Kolumbien gegen Ghana.
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2: Auf der A8 Stuttgart Richtung München ist zwischen Burgau und Zusmarshausen wegen Bergungsarbeiten der rechte Fahrstreifen gesperrt. Vorsicht auf der A96 Lindau Richtung München zwischen Landsberg Ost und Schöffelding wegen verlorener Ladung, ein Metallteil. Und hier die neuesten Blitzer auf Radio Schwaben. In Augsburg am Leonhardsberg und auf der Stadtberger Straße. Auf der B16 bei Dillingen, auf der B12 bei Ruderatshofen sowie in der Thalhofer Straße in Sonthofen. Kommt's gut an.
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2: Jetzt geht's weiter mit den besten Songs für euren Vormittag. Für Mehring, Wemding oder Bad Wörishofen. Andrea Alimente wünscht euch einen schönen Freitag.
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0: Feuerwehrerlebniswelt in Augsburg hat eine neue Attraktion, das Katastrophenhaus, damit man im Notfall richtig reagieren kann. Dazu war auch Bayerns Innenminister Joachim Herrmann vor Ort.
1: Die damit verbundenen riesigen Herausforderungen noch mal vernünftig rüberzubringen, wie sie sich selber verhalten würden in einer solchen Situation.
0: Außerdem haben wir mit Melanie Mikula vom ADAC mal einen Blick auf unsere Straßen geworfen.
2: Wer flexibel ist, der sollte den Freitagnachmittag und möglichst auch den Samstagvormittag meiden.
0: Kommt gut ins Wochenende und falls ihr arbeiten müsst, lasst euch nicht stressen. Macht's euch so schön wie möglich und startet gut erholt ins Wochenende. Wir hören uns am Montag wieder. Ab 5 bin ich für euch da. Bis dann.
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1: Es ist 10 Uhr und 26 Minuten. 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
2: Heute gibt es bei uns zwischen Donau und den Alpen Sonne und Wolken im Wechsel. Bis zum Mittag bleibt es meist trocken. Am Nachmittag sind in Bayerisch-Schwaben und dem Allgäu, vor allem Richtung Allgäu, einzelne Schauer möglich. Dazu ist es angenehm warm mit 22 bis 25 Grad. Am Abend lockert es wieder häufiger auf. Der Radio Schwaben 3-Tage-Trend. Morgen ist es erst freundlich bis wechselnd bewölkt. Später gibt es wieder mehr Wolken, aber nur vereinzelt einen Schauer. In der Früh liegen die Werte im Allgäu teils nur um 9 Grad. Am Sonntag geht es mit einem Mix aus Sonne und Wolken weiter. Nachmittags und abends sind besonders im Allgäu erneut Schauer möglich. Und zum Wochenstart ist es noch etwas wärmer, insgesamt aber weiter leicht wechselhaft. In Dasing 20 Grad und leicht bewölkt, in Buxheim 19 Grad und wolkenlos, sowie in Genderkingen 18 Grad.
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2: Auf der A8 Stuttgart Richtung München ist zwischen Burgau und Zusmarshausen wegen Bergungsarbeiten der rechte Fahrstreifen gesperrt. Vorsicht auf der A96 Lindau Richtung München zwischen Landsberg Ost und Schöffelding wegen verlorener Ladung, ein Metallteil. Auf der B12 Kempten Richtung Buchlohe brennt auf Höhe Kraftisried ein PKW. Und hier die neuesten Blitzer auf Radio Schwaben. In Augsburg am Leonhardsberg und auf der Kurt-Schumacher-Straße. In Dillingen auf dem Georg-Schmied-Ring, auf der B16 bei Dillingen und auf der B12 bei Ruderathshofen. Gute Fahrt mit Radio Schwaben.
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2: Der beste Musikmix aus 80er, 90er Jahren und aktuellen Hits für das Ries, die Region Augsburg und das Allgäu. Andrea Alimente wünscht euch einen schönen Freitag. Freut euch auf Lemon Tree mit Food's Garden, Juliet von Robin Gibb und Everybody mit DJ Bobo.
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1: Gegen Mittag gibt es einen freundlichen Wettermix. Sonne und Wolken wechseln sich heute ab. Dazu ist es meist trocken und angenehm warm mit 22 bis 24 Grad. Am Abend lockert es weiter auf. In der Nacht kühlt die Luft dann auf 10 bis 14 Grad ab. Im weiteren Verlauf bleibt es zwischen Nordschwaben und dem Allgäu überwiegend freundlich. Im Allgäu ziehen zwischendurch auch dichtere Wolken durch.
2: Der Radio Schwaben 3-Tage-Trend.
1: Morgen geht es mit Sonne und Wolken weiter. Später ist es wieder angenehm warm mit 24 bis 25 Grad. Am Sonntag zeigt sich ein ähnlicher Mix. Im Tagesverlauf wird es etwas wechselhafter und vor allem Richtung Allgäu sind einzelne Schauer möglich. Zum Wochenstart ist es noch etwas wärmer. Insgesamt bleibt das Sommerwetter leicht wechselhaft. Aktuell meldet Friedberg 19 Grad bei leichter Bewölkung, in Marktrettenbach 17 Grad, in Wallerstein 19 Grad bei geringer Bewölkung.
0: 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Es ist 10 Uhr und 57 Minuten. 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
3: Ich bin Fabian Schaffer. Unionsfraktionschef Spahn verteidigt die geplanten Verschärfungen bei Krankschreibungen. Union und SPD wollen, dass sich Arbeitnehmer nicht mehr telefonisch krankschreiben lassen können. Außerdem soll schon ab dem ersten Krankheitstag ein Attest vorgelegt werden müssen. Spahn sagte der ARD, Deutschland habe im EU-Vergleich deutlich mehr Krankentage und viele kennen die sogenannte Bettkantenentscheidung, besonders montags und freitags. Bayern zieht weiterhin mehr Menschen an, als es verliert, aber deutlich weniger als noch im Vorjahr. Laut Bayerischem Landesamt für Statistik lag der sogenannte Wanderungsgewinn bei rund 31.000 Personen. Das ist weit weniger als die gut 77.000 aus dem Vorjahr. Der größte Teil der Zuwanderer kam aus dem Ausland, vor allem aus Asien, mit einem Anteil von fast 70%. Die Mieten in den 40 größten deutschen Städten sind binnen 10 Jahren drastisch gestiegen. Im Durchschnitt um gut 50%, so der Gewerkschaftsbund. Uli Reitinger berichtet.
4: In München liegt die Durchschnittsmiete aktuell bei 23,36 Euro pro Quadratmeter. Das ist mit Abstand der unrühmliche Spitzenplatz. In Rostock liegt der Quadratmeterpreis zwar noch bei vergleichsweise bescheidenen 11 Euro. Rostock steht aber ganz oben, wenn es um die Steigerung in den letzten 10 Jahren geht. Plus 83%. Die Bundesregierung will eine staatliche Wohnungsbaugesellschaft gründen, um bezahlbaren Wohnraum zu schaffen.
3: Die kriselnde Autoindustrie will und muss sparen, aber gegen den verschärften Sparkurs protestieren heute tausende Mercedes-Benz-Beschäftigte nach einem Aufruf der IG Metall. Zwei Gründe, rund 90.000 Mitarbeiterinnen und Mitarbeiter bekommen ihre tarifliche Sonderzahlung nicht wie erwartet im Juli. Sie wird auf nächstes Jahr verschoben. Im Gespräch ist zudem eine längere Arbeitszeit ohne Lohnausgleich. Fußball-Bundestrainer Julian Nagelsmann soll in Kürze seinen Rücktritt erklären. Der 38-Jährige soll nach der Krisensitzung beim DFB zu dieser Entscheidung gekommen sein, berichten Sky und Bild. Nagelsmann war mit der DFB-Auswahl bereits im 16. Finale der WM an Außenseiter Paraguay gescheitert.
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1: Auf der A8 Stuttgart Richtung München ist zwischen Burgau und Zusmarshausen wegen Bergungsarbeiten der rechte Fahrstreifen gesperrt. Außerdem staut es sich zwischen Rastplatz Schepperer Flur und Zusmarshausen auf 2 Kilometern mit bis zu 12 Minuten Zeitverlust. Vorsicht auf der A96 Lindau Richtung München zwischen Landsberg Ost und Schöffelding wegen verlorener Ladung. Dort liegt ein Metallteil. Und hier die neuesten Blitzer auf Radio Schwaben. In Augsburg am Leonhardsberg und auf der B16 bei Dillingen. Auf dem Georg-Schmidt-Ring in Dillingen, auf der B25 bei Reimlingen sowie auf der Gerberstraße in Fischen. Gute und sichere Fahrt.
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1: Radio Schwaben spielt euch die größten Hits ohne Unterbrechung für ganz Bayerisch Schwaben und das Allgäu. 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

0: Es ist 11 Uhr und 26 Minuten. 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
1: Heute gibt es bei uns zwischen Nordschwaben und dem Allgäu viele Wolken, dazu aber auch freundliche Abschnitte. Bis zum Nachmittag ist es meist trocken, nur Richtung Allgäu sind einzelne Schauer möglich. Am Abend zeigt es sich wieder freundlicher bei 22 bis 25 Grad. Der Radio Schwaben 3-Tage-Trend. Morgen ist es erst noch oft wolkig, später kommt häufiger die Sonne heraus, dazu 24 bis 26 Grad. Am Sonntag zeigt sich das Wetter weiter leicht wechselhaft, mit Sonne, Wolken und vor allem zum Abend hin einzelnen Schauern im Allgäu. Zum Wochenstart setzt sich der wärmere Trend fort, dann ist es verbreitet freundlicher. Aktuell meldet Affing 20 Grad und wolkenlos, Mauerstetten 17 Grad sowie Gundelfingen 21 Grad und stark bewölkt.
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1: Vorsicht auf der A8 Stuttgart Richtung München. Zwischen Kreuz-Ulm, Elchingen und Leipheim liegen Gegenstände auf der Fahrbahn. Zwischen Burgau und Zusmarshausen gab es einen Unfall mit einem LKW. Die Unfallstelle ist ungesichert. Auf Höhe Rastplatz, Scheppacher Flur und Zusmarshausen liegen Gegenstände auf der Fahrbahn. Der rechte Fahrstreifen ist gesperrt und es staut sich auf 3 Kilometern mit bis zu 16 Minuten Zeitverlust. Vorsicht auch auf der A96 Lindau Richtung München. Zwischen Landsberg Ost und Schöffelding liegt verlorene Ladung, ein Metallteil. Und hier die neuesten Blitzer auf Radio Schwaben. Auf der Friedberger Straße in Augsburg und auf der B2 bei Donauwörth. Auf dem Georg-Schmidt-Ring in Dillingen sowie auf der Heerstraße in Neu-Ulm und der Gerberstraße in Fischen. Kommt's gut an.
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1: Ob 80er, 90er oder aktuelle Hits, in den nächsten 30 Minuten ist alles mit dabei. Für Augsburg, Donauwörth und Sonthofen. Auch am heutigen Freitag begleite ich euch bis 15 Uhr. Freut euch auf George Michael mit Careless Whisper, The Bad Touch von Bloodhound Gang und Pat Benatar mit We Belong.
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0: gleich mehr davon.
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2: Heute Mittag ist es bei uns meist freundlich. Am Nachmittag gibt es zwischen Nordschwaben und dem Allgäu neben sonnigen Abschnitten auch dichtere Wolken und vereinzelt noch kurze Schauer, vor allem Richtung Allgäu. Bis zum Abend zeigt sich dann häufiger die Sonne bei angenehmen 22 bis 25 Grad. Der Radio Schwaben 3-Tage-Trend. Morgen ist es erst teils wolkig, später freundlich bis heiter und etwas wärmer. Am Sonntag wechseln sich Sonne und Wolken ab. Im Allgäu sind zum Abend hin einzelne Schauer möglich. Zum Wochenstart legt die Wärme weiter zu. Dann sind verbreitet 27 bis 29 Grad drin. In Inningen 20 Grad bei wolkenlosem Himmel. In Bad Wörishofen 18 Grad und trüb. In Bissingen 21 Grad bei wolkenlosem Himmel.
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0: Es ist 11 Uhr und 58 Minuten. 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
3: Ich bin Fabian Schaffer. Das Thema hat gestern schon für viel Unmut gesorgt und auch heute reißen die Diskussionen um die Reformpläne der Bundesregierung nicht ab. Auch deswegen, weil immer mehr Widersprüche bei den Verschärfungen in Sachen Krankschreibungen auftreten. Uli Reitinger berichtet welche.
4: Die Pläne sind noch nicht wirklich ausgegoren, denn Kanzler Merz sagt, Erkrankte müssen nicht am ersten Tag in die Arztpraxis, sie müssen nur vom ersten Tag an eine Arbeitsunfähigkeitsbescheinigung haben. Aber wie soll das gehen, wenn die telefonische Krankschreibung nicht mehr erlaubt ist?
3: Verdi hat für heute zu bundesweiten Warnstreiks im Handel aufgerufen. Tausende Beschäftigte sollen die Arbeit niederlegen. In mehreren Städten sind Streikkundgebungen geplant. Die Gewerkschaft fordert 7% mehr Lohn. Der Handelsverband sieht den Streiks gelassen entgegen und erwartet keine spürbaren Auswirkungen für Kunden. 85% der Menschen in Deutschland wollen, dass Europa seine Wirtschaft weniger von den USA und China abhängig macht. In einer Seaway-Umfrage sprechen sich die Befragten mehrheitlich dafür aus, Handelsbeziehungen auf mehr Partnerländer zu verteilen, vor allem bei Energie, Medikamenten und Rüstung. Aber sobald mehr Unabhängigkeit auch mehr Kosten bedeutet, fällt die Zustimmung deutlich geringer aus. In Nürnberg fahren seit dem Morgen wieder die ersten Straßenbahnen. In der Innenstadt wurde der Betrieb probeweise wieder aufgenommen. Die Hitze hatte dort die Füllmasse zwischen Schiene und Straße weich wie Kaugummi werden lassen. Die Bahnen standen seitdem still. Bis alle Strecken gereinigt und damit wieder befahrbar sind, dürften noch einige Tage vergehen. Julian Nagelsmann tritt wohl als Bundestrainer der Fußballnationalmannschaft zurück. Das berichten mehrere Medien. Das DFB-Team war unter Nagelsmann bereits im 16. Finale der WM gegen Underdog Paraguay ausgeschieden. Gestern gab es dann ein Treffen mit der DFB-Spitze. Nagelsmann soll den Berichten nach eine Abfindung von geschätzt 7 Millionen Euro bekommen.
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2: Vorsicht auf der A8 Stuttgart Richtung München. Zwischen Kreuz-Ulm, Elchingen und Leipheim liegen Gegenstände auf der Fahrbahn. Zwischen Burgau und Zusmarshausen gab es einen Unfall mit einem LKW. Die Unfallstelle ist ungesichert. Auf Höhe Rastplatz, Scheppacher Flur und Zusmarshausen liegen Gegenstände auf der Fahrbahn. Der rechte Fahrstreifen ist gesperrt und es staut sich auf 3 Kilometern mit bis zu 16 Minuten Zeitverlust. Vorsicht auch auf der A96 Lindau Richtung München. Zwischen Landsberg Ost und Schöffelding liegt verlorene Ladung, ein Metallteil. Und hier die neuesten Blitzer auf Radio Schwaben. Auf der Friedberger Straße in Augsburg und auf der B2 bei Donauwörth. Auf dem Georg-Schmidt-Ring in Dillingen sowie auf der Heerstraße in Neu-Ulm und der Gerberstraße in Fischen. Kommt's gut an.
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1: Es ist 12 Uhr und 24 Minuten. 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
2: Gegen Mittag gibt es einen freundlichen Mix aus Sonne und Wolken. Am Nachmittag bleibt es meist trocken, bei uns in Bayerisch-Schwaben und im Allgäu mit angenehmen 22 bis 25 Grad. Bis zum Abend lockert es weiter auf, besonders zwischen Donau und den Alpen. Der Radio Schwaben 3-Tage-Trend. Morgen ist es erst teils wolkig, später wieder freundlicher und am Nachmittag meist trocken bei sommerlichem Wetter. Am Sonntag ziehen neben sonnigen Phasen auch dichtere Wolken durch. Zum Abend ist stellenweise etwas Regen möglich. Zum Wochenstart wird es noch etwas wärmer, dann sind verbreitet 27 bis 29 Grad drin. Aktuell in Aichach 21 Grad und wolkenlos, in Oberstaufen 19 Grad und stark bewölkt und in Krumbach 23 Grad.
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2: Auf der A8 Stuttgart Richtung München zwischen Rastplatz Scheppacher Flur und Zusmarshausen staut es sich auf 4 Kilometern. Der Zeitverlust beträgt bis zu 37 Minuten. Auf der B16 Kaufbeuren Richtung Füssen. In Füssen auf der Augsburger Straße zwischen Dr. Enzinger Straße und König-Ludwig-Brücke steht ihr 1 Kilometer im Stau. Hier verliert ihr bis zu 10 Minuten. Und hier die neuesten Blitzer auf Radio Schwaben. In Augsburg auf der Friedberger Straße und in Apfeldorf auf der Hauptstraße. Auf der B2 bei Donauwörth. In Zusmarshausen auf der Augsburger Straße sowie in Sontheim auf der Hermeringer Straße. Auf der A7 bei Dietmannsried gibt es eine Abstandsmessung. Gute und sichere Fahrt.
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2: Hier läuft, was ihr wirklich hören wollt. Für das Ries, die Region Augsburg und das Allgäu. Andrea Alimente begleitet euch durch den Freitag. Freut euch auf Roxette mit The Big L, Take Me Home von Phil Collins und Bell Book and Candle mit Rescue Me.
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0: Feuerwehrerlebniswelt in Augsburg hat eine neue Attraktion, das Katastrophenhaus, damit man im Notfall richtig reagieren kann. 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
1: Am frühen Nachmittag lockert die Wolkendecke nur zögerlich auf. Heute ist es meist trocken, mit freundlichen Abschnitten und nur im Allgäu vereinzelt noch ein paar Schauern. In der Nacht kühlt es auf 9 bis 14 Grad ab.
2: Der Radio Schwaben 3-Tage-Trend.
1: Morgen ist es erst teils wolkig, später zeigt sich häufiger die Sonne und am Nachmittag ist es angenehm warm mit 24 bis 26 Grad. Am Sonntag wechseln sich in Bayerisch-Schwaben und dem Allgäu Sonne und Wolken ab, später sind einzelne Schauer möglich. Zum Wochenstart ist es noch etwas wärmer, insgesamt aber weiter leicht wechselhaft. In Pöttmis 21 Grad und wolkenlos, in Erkheim 21 Grad und in Illertissen 21 Grad.
0: Es ist 12 Uhr und 55 Minuten. 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
3: Ich bin Fabian Schaffer. Die Amtszeit von Julian Nagelsmann als Bundestrainer der deutschen Fußballnationalmannschaft ist vorbei. Das hat der DFB mitgeteilt. Der 38-Jährige ist wenige Tage nach dem deutschen WM-Aus nun zurückgetreten. Der DFB bestätigte, dass er nun Verhandlungen mit Jürgen Klopp als möglichem Nachfolger führen will. Das Echo auf die Pläne der Bundesregierung zu Krankschreibungen fällt zum Teil auch kritisch aus. Geplant ist, die telefonische Krankschreibung abzuschaffen und eine Attestpflicht ab dem ersten Krankheitstag einzuführen. Kassenärztechef Gassen warnte gegenüber der Bild, mindestens 30 Millionen zusätzliche Praxisbesuche pro Jahr drohen. Das wären täglich 115.000 Patienten extra. Draußen ist es warm und immer mal wieder regnerisch, optimale Bedingungen also für Stechmücken. Experten rechnen deshalb mit einem Anstieg der Population. Besonders Gartenbesitzer sollten jetzt mögliche Brutstätten im Blick behalten. Thomas Bleskin berichtet.
4: Während die heimische Hausmücke vor allem größere Wasseransammlungen nutzt, reichen der asiatischen Tigermücke schon kleinste Pfützen in Blumentopfuntersetzern oder Vogeltränken. Das Leibniz-Zentrum für Agrarlandschaftsforschung rät deshalb, Regentonnen abzudecken und stehendes Wasser regelmäßig zu entfernen. Nach Einschätzung der Experten könnten die aktuellen Temperaturen außerdem die Ausbreitung des Westnil-Virus begünstigen, das in Deutschland bereits vorkommt.
3: Die Straßen in Richtung Süden sowie zur Nord- und Ostsee werden ab heute wieder voll. In mehreren Bundesländern beginnen nämlich die Sommerferien. In Niedersachsen und Bremen hat es gestern schon Zeugnisse gegeben. Heute ist unter anderem in Schleswig-Holstein letzter Schultag. Der ADAC rät dazu, entweder spätabends oder frühmorgens in den Urlaub zu starten. In Bayern haben im vergangenen Jahr knapp 58.700 Paare standesamtlich geheiratet. Etwa genauso viele wie 2024, aber deutlich weniger als noch 2022. Damals gab es mehr als 65.000 Hochzeiten. Männer waren bei der ersten Heirat im Schnitt fast 35 Jahre alt, Frauen rund 32 Jahre. Das hat das Landesamt für Statistik mitgeteilt.
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1: Auf der A8 Stuttgart Richtung München staut es sich zwischen Rastplatz Schepperer Flur und Zusmarshausen auf 4 Kilometern. Ihr verliert bis zu 37 Minuten. Zwischen Augsburg-Ost und Dasing ist wegen eines defekten LKW der rechte Fahrstreifen gesperrt. Auf der B16 Günzburg Richtung Donauwörth staut es sich zwischen Donauwörth und Donauwörth Stadtmitte Auchesheim auf 1 Kilometer. Und hier die neuesten Blitzer auf Radio Schwaben. Auf der B2 bei Donauwörth und auf der Augsburger Straße in Zusmarshausen. Auf der Hauptstraße in Apfeldorf, auf der Hermeringer Straße in Sontheim sowie an der Gerberstraße in Fischen gibt es eine Abstandsmessung. Auf der A7 bei Dietmannsried. Kommt's gut an!
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3: Es ist 13 Uhr und 26 Minuten. 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
4: Heute Nachmittag ist es bei uns meist dicht bewölkt. Vereinzelt gibt es noch kurze Schauer, vor allem Richtung Allgäu. Später lockert es etwas auf. Die Temperaturen liegen aktuell meist zwischen 21 und 24 Grad. Dazu weht nur leichter Wind. Der Radio Schwaben 3-Tage-Trends. Morgen gibt es zwischen Nordschwaben und dem Allgäu einen freundlichen bis wolkigen Start. Am Nachmittag zeigt sich öfter die Sonne. Dazu wird es wärmer mit 24 bis 26 Grad. Am Sonntag ziehen neben sonnigen Phasen auch wieder mehr Wolken und einzelne Schauer durch. Zum Wochenstart setzt sich der wärmere Trend fort. Dann ist es verbreitet freundlich und noch etwas sommerlicher. Die aktuellen Wetterwerte. In Dinkelscherben 24 Grad und stark bewölkt. In Steingaden 19 Grad sowie in Harburg 21 Grad und leicht bewölkt.
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4: Auf der A7 Füssenreute Richtung Ulm staut es sich zwischen Rastplatz Tannengarten und Rastplatz Illerberg. Auf 6 Kilometern. Ihr verliert bis zu 9 Minuten. Vorsicht auf der A8 Stuttgart Richtung München zwischen Adelzhausen und Odelzhausen wegen Gegenständen auf der Fahrbahn. Außerdem staute sich zwischen Rastplatz Scheppacher Flur und Zusmarshausen auf 6 Kilometern. Hier verliert ihr bis zu 38 Minuten. Auf der B16 Günzburg Richtung Donauwörth staut es sich auf Höhe Donauwörth sowie zwischen Donauwörth und Donauwörth Stadtmitte Auchesheim. Auf der B17 Füssener Straße Reute Richtung Landsberg gibt es zwischen dem Abzweig nach Alterschrofen und Schwangau einen Unfall. Und hier die neuesten Blitzer auf Radio Schwaben. Auf der B2 bei Donauwörth und auf der Augsburger Straße in Zusmarshausen. Auf der B25 bei Reimlingen, auf der Hermeringer Straße in Sontheim und auf der Hauptstraße in Apfeldorf. Auf der Mindelheimer Straße in Bad Wörishofen sowie auf der A7 bei Dietmannsried gibt es eine Abstandsmessung. Gute Fahrt mit Radio Schwaben.
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4: 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Wir bringen euch die stärksten Hits direkt ins Ohr. Für Königsbrunn, Dillingen und Kaufbeuren. Mein Name ist Andrea Alimente. Schön, dass ihr dabei seid. Und jetzt für euch Foreigner mit Cold as Ice. Narcotic von Liquido und The Police mit Every Little Thing She Does Is Magic. Ich wünsche euch viel Spaß.
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2: Heute ist es bei uns am Nachmittag meist trocken und freundlich. Zwischen Nordschwaben und dem Allgäu lockern die Wolken bis zum Abend weiter auf, bei angenehmen 21 bis 25 Grad. In der Nacht ist es dann oft klar, besonders im Allgäu kühlt die Luft spürbar auf etwa 9 bis 14 Grad ab. Der Radioschwaben 3-Tage-Trend. Morgen gibt es Sonne und Wolken, später ist es verbreitet freundlich und etwas wärmer. Am Sonntag ziehen vor allem am Vormittag und Nachmittag wieder mehr Wolken durch. Dazu sind stellenweise Schauer möglich. Zum Wochenstart setzt sich der wärmere Trend fort. Dann ist es vielerorts freundlich und noch etwas sommerlicher. Aktuell meldet Gersthofen 22 Grad, Mindelheim 19 Grad und Asbach-Bäumenheim 22 Grad bei wolkenlosem Himmel.
0: Es ist 13 Uhr und 58 Minuten. 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
3: Ich bin Fabian Schaffer. Julian Nagelsmann ist nicht länger Trainer der Fußballnationalmannschaft. Wenige Tage nach dem Aus im WM-16-Finale gegen Paraguay gehen er und der DFB getrennte Wege. Jürgen Klopp soll sein Nachfolger werden, Thomas Thunfeld berichtet.
4: Vor allem Völler und Nagelsmann standen sich sehr nah. Der Sportdirektor hatte sich sogar noch nach der blamablen Niederlage gegen Paraguay hinter den Bundestrainer gestellt. Vielleicht heißen die neuen Hoffnungsträger Jürgen Klopp und Bastian Schweinsteiger. Beide können sich vorstellen, eine Rolle zu spielen, wenn es darum geht, die Ruinen des deutschen Fußballs wegzuräumen und was Neues aufzubauen.
3: 5 Jahre nach dem EU-weiten Verbot von Einwegplastikartikeln zieht die deutsche Umwelthilfe Bilanz. Plastikgabeln, Strohhalme und Co. würden im Internet noch immer auf diversen Webseiten verkauft, obwohl sie seit Jahren verboten sind. Eine Sprecherin nennt das ein politisches Armutszeugnis und fordert, dass der Staat hart gegen die entsprechenden Online-Händler vorgeht. In Deutschland sind im letzten Jahr so wenige Kinder adoptiert worden wie seit der Wiedervereinigung nicht mehr. Das meldet das Statistische Bundesamt. Insgesamt wurden über 3.500 Kinder adoptiert. Das sind rund 145 weniger als noch 2024. Mehr geworden sind Stiefkindadoptionen durch zwei Frauen. Sie machen inzwischen 36% aller Adoptionen aus. In Venezuela steigt die Zahl der Todesopfer nach dem schweren Erdbeben weiter auf knapp 2600. Das sind rund 300 Menschen mehr als noch gestern. Nach dem Doppelerdbeben richtet die Regierung Wiederaufbaufonds über 200 Millionen Dollar ein. Die Gelder soll der Internationale Währungsfonds freigeben. Zusätzlich ist ein Spendenkonto bei der Lateinamerikanischen Entwicklungsbank eingerichtet worden. Gutscheine und Rabatte für ein gesünderes Leben. Die englische Gesundheitsbehörde will die Menschen im Land mit Belohnungen dazu motivieren, sich im Alltag mehr zu bewegen. Wer einen Monat lang mindestens eine halbe Stunde am Tag zu Fuß läuft, bekommt dafür Gutscheine und Rabatte. Das berichtet unter anderem die BBC. Die Bewegung kann beispielsweise über eine Smartwatch aufgezeichnet werden.
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2: Vorsicht, auf der A7 Ulm Richtung Füssen-Reute. Zwischen Bad Grönenbach und der Raststätte Allgäuer Tor West befinden sich Tiere auf der Fahrbahn. Grund ist eine Entenfamilie, die den Standstreifen blockiert. Auf der A8 Stuttgart Richtung München liegt zwischen Adelzhausen und Odelzhausen etwas auf der Fahrbahn. Außerdem staut es sich zwischen dem Rastplatz Schepperer Flur und Zusmarshausen auf 6 Kilometern mit bis zu 27 Minuten Zeitverlust. Auf der A96 München Richtung Lindau ist zwischen Landsberg West und Buchlohe Ost nach einem Unfall der linke Fahrstreifen blockiert. Auf der B17 Füssener Straße Landsberg Richtung Reute staut es sich zwischen Schwangau und Füssen auf 1 Kilometer mit bis zu 14 Minuten Zeitverlust. Und hier die neuesten Blitzer auf Radio Schwaben. Auf der B25 bei Reimlingen und auf der Mindelheimer Straße in Bad Wörishofen. Auf der Hauptstraße in Apfeldorf sowie auf der A7 bei Dietmannsried gibt es eine Abstandsmessung. Die kostenfreie Verkehrs- und Blitzer-Hotline 08000 11 82 11.
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2: Für ganz Bayerisch Schwaben und das Allgäu. Ich begleite euch noch bis 15 Uhr auf Radio Schwaben. Viel Spaß. 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
1: Es ist 14 Uhr und 27 Minuten. 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
2: Zum Start in diesen Nachmittag lockern die Wolken nur zögerlich auf. Heute ist es meist trocken. Hier und da zeigt sich die Sonne. Am Alpenrand sind einzelne Schauer noch möglich, bei Temperaturen zwischen 22 und 25 Grad. Der Radio Schwaben 3-Tage-Trend. Morgen ist es freundlich bis wolkig. Später gibt es längere sonnige Abschnitte. Dazu wird es etwas wärmer, mit 24 bis 26 Grad. Im Ostallgäu etwas frischer. Am Sonntag ziehen neben Sonne und Wolken auch wieder einzelne Schauer durch, vor allem Richtung Allgäu. Zum Wochenstart setzt sich der wärmere Trend fort, dann mit einem Mix aus Wolken und Sonne in Bayerisch-Schwaben und dem Allgäu. Derzeit in Bobingen 23 Grad und stark bewölkt, in Oberstdorf 20 Grad und bedeckt und in Nordendorf 23 Grad.
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2: Vorsicht auf der A7 Ulm Richtung Füssenreute zwischen Bad Grönenbach und der Raststätte Allgäuer Tor West. Eine Entenfamilie blockiert den Standstreifen. Auf der A8 Stuttgart Richtung München staut es sich zwischen dem Rastplatz Scheppacher Flur und Zusmarshausen auf 6 Kilometern. Der Zeitverlust beträgt bis zu 38 Minuten. Und zwischen Adelsried und Neusess blockiert ein defekter LKW den Standstreifen. Auf der A96 München Richtung Lindau staut es sich zwischen der Raststätte Lechwiesen Nord und Buchlohe Ost auf 3 Kilometern mit bis zu 13 Minuten Zeitverlust. Zwischen Landsberg West und Buchlohe Ost gab es einen Unfall und der Standstreifen ist gesperrt. Außerdem stockt es zwischen Landsberg Nord und Buchlohe Ost auf 4 Kilometern mit bis zu 15 Minuten Zeitverlust. Auf der B17 Füssener Straße Landsberg Richtung Reute staut es sich zwischen Horn und Füssen auf 1 Kilometer. Hier verliert ihr bis zu 9 Minuten. Auf der B12 Buchlohe Richtung Kempten blockiert zwischen Kaufbeuren, Neugablons und Alldorf ein defekter PKW den Standstreifen. Und hier die neuesten Blitzer auf Radio Schwaben. Auf der B202 bei Donauwörth und in der Neresheimer Straße in Dillingen. In der Neuburger Straße in Ehekirchen. Auf der B472 bei Biedingen sowie in der Mindelheimer Straße in Bad Wörishofen und auf der Hauptstraße in Apfeldorf. Gute und sichere Fahrt.
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2: Jetzt wieder die schönste Musik für euch, für Augsburg, Nördlingen und Kempten. Auch am heutigen Freitag begleite ich euch bis 15 Uhr. Ich bin Andrea Alimente. Und jetzt für euch Alanis Morissette mit Ironic, Sunshine Reggae von Laidback und Edwin Collins mit A Girl Like You. Viel Spaß.
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1: Heute Nachmittag ist es bei uns meist freundlich bis wolkig und bis zum Abend trocken. Dazu angenehm warm mit rund 22 bis 25 Grad. Zwischen Nordschwaben und dem Allgäu lockern die Wolken in den Alpenrandlagen etwas zögerlicher auf. Sonst kommt die Sonne noch öfter durch. Der Radio Schwaben 3-Tage-Trend. Morgen gibt es erst teils Wolken, später verbreitet freundliche Abschnitte und es ist wärmer mit 24 bis 26 Grad. Am Sonntag ziehen neben sonnigen Phasen auch dichtere Wolken durch. Zum Abend ist stellenweise etwas Regen möglich. Zum Wochenstart setzt sich der wärmere Trend fort, dann ist es vielerorts noch etwas sonniger. Im Moment haben wir in Meitingen 23 Grad bei starker Bewölkung, in Buchlohe 23 Grad sowie in Monheim 22 Grad und wolkenlos.
0: 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Es ist 14 Uhr und 56 Minuten. 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
2: Ich bin Fabian Schaffer. Ein bisschen länger als 1000 Tage war er Bundestrainer der deutschen Fußballnationalmannschaft. Jetzt ist der Rücktritt von Julian Nagelsmann offiziell. Sein Vertrag wurde mit sofortiger Wirkung aufgelöst. Der Wunschnachfolger vom DFB wäre Jürgen Klopp. Und der Wechsel von Nathaniel Brown von Frankfurt zum FC Bayern ist jetzt fix. Die Ablöse soll bei 55 Millionen Euro liegen. Das Thema hat gestern schon für viel Unmut gesorgt und auch heute reißen die Diskussionen um die Reformpläne der Bundesregierung nicht ab. Auch deswegen, weil immer mehr Widersprüche bei den Verschärfungen in Sachen Krankschreibungen auftreten. Uli Reitinger berichtet, welche.
3: Die Pläne sind noch nicht wirklich ausgegoren, denn Kanzler Merz sagt, Erkrankte müssen nicht am ersten Tag in die Arztpraxis, sie müssen nur vom ersten Tag an eine Arbeitsunfähigkeitsbescheinigung haben. Aber wie soll das gehen, wenn die telefonische Krankschreibung nicht mehr erlaubt ist?
2: Die kriselnde Autoindustrie will und muss sparen. Aber gegen den verschärften Sparkurs protestieren heute tausende Mercedes-Benz-Beschäftigte nach einem Aufruf der IG Metall. Zwei Gründe, rund 90.000 Mitarbeiterinnen und Mitarbeiter bekommen ihre tarifliche Sonderzahlung nicht wie erwartet im Juli. Sie wird auf nächstes Jahr verschoben. Im Gespräch ist zudem eine längere Arbeitszeit ohne Lohnausgleich. Vor knapp zwei Jahren hat der Einsturz der vielbefahrenen Dresdner Carola-Brücke für Aufsehen gesorgt. Verletzt wurde damals niemand. Die Staatsanwaltschaft hat dennoch ermittelt. Jetzt sind die Untersuchungen abgeschlossen mit dem Schluss, es habe rund um den Einsturz der Brücke kein strafrechtlich relevantes Verhalten gegeben. Spannungsbedingte Risse im Metall haben laut Gutachten zu dem Einsturz geführt. Diese seien vermutlich schon während des Baus entstanden. Torhüterlegende Oliver Kahn hat den Bayerischen Verdienstorden verliehen bekommen. Der ehemalige Bayern- und DFB-Keeper hat die Auszeichnung von Ministerpräsident Söder für seine Karriere als Profisportler und sein soziales Engagement verliehen bekommen. Neben Kahn haben auch 67 weitere Persönlichkeiten den Verdienstorden bekommen, unter anderem die ehemalige Boxerin Tina Rupprecht und die Kabarettisten Willi Astor und Bruno Jonas.
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4: Vorsicht bitte auf der A8 Stuttgart Richtung München zwischen Adelsried und Neuses. Hier steht ein defekter LKW auf dem Standstreifen. In der Gegenrichtung Richtung Stuttgart zwischen Ulm-West und Hohenstadt hier derzeit 9 Kilometer Stau. A96 München Richtung Lindau zwischen Buchloe Ost und Landsberg am Lech West. Vorsicht, hier hat es einen Unfall gegeben. Der Standstreifen ist hier blockiert. Die aktuellen Blitzer stehen in Augsburg am Oberen Graben, in Frankenried auf dem Weinhaldeweg, in Kempten wird auf der Memminger Straße geblitzt, in Landsberg steht ein Blitzer auf der Iglinger Straße, in Sonthofen auf der Hans-Böckler Straße und auf der B2 bei Donauwörth wird ebenfalls geblitzt.
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4: Wow, endlich. Die Arbeitswoche liegt hinter uns. So langsam können wir uns aufs Wochenende vorbereiten. Und vielleicht habt ihr ja Lust, heute mal mit eurem Partner oder der Partnerin ganz besonders ins Wochenende zu starten. Wie wäre es denn mit Kino unterm Sternenzelt? Könnt ihr haben, bleibt dran, gleich erfahrt ihr, wie es funktioniert.
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0: Mit Vollgas geht's ins Wochenende. Radio Schwaben ist hier. Und ich habe eben schon gesagt, vielleicht wäre das ja auch mal was Besonderes. Kino unterm Sternenzelt, oder? Mal ganz anders ins Wochenende starten. Seit gestern läuft nämlich das Lechflimmern, das größte Open-Air-Kino-Festival der Region, und zwar im Familienbad am Plärrer. Und Michael Hehl verrät uns, welche Filme heute laufen.
1: Am Freitag haben wir Der Teufel trägt gerade 2, ein absolutes Must-See in dieser Kinosaison. Und eine exklusive Preview 4 Wochen vor Kinostart von der französischen Komödie Chérie, ich komme, die Erfindung der Lust. Das ist ein Kino für die Lachmuskeln, absolut empfehlenswert.
0: Jeweils mittwochs bis sonntags ab 20 Uhr laufen auf 2 Leinwänden Filme. Und es gibt natürlich auch ein bisschen was zu essen, zu trinken, Popcorn, was so zum Kino dazugehört. Und das alles immer nach Einbruch der Dunkelheit. Kino unter freiem Himmel beim Lechflimmern. Mehr Infos dazu findet ihr natürlich nochmal auf unserer Homepage zum Nachlesen auf radioschwaben.de.

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0: Es ist 15 Uhr und 27 Minuten. 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
1: Heute Nachmittag gibt es in Bayerisch-Schwaben und dem Allgäu einen freundlichen Mix aus Wolken und Sonne. Bis zum Abend bleibt es meist trocken, nur im Allgäu sind vereinzelt kurze Schauer möglich. Dazu weht nur schwacher Wind. In der Nacht kühlt es auf 9 bis 14 Grad ab.
2: Der Radio Schwaben 3-Tage-Trend.
1: Morgen ist es erst teils wolkig, später gibt es längere freundliche Abschnitte und angenehme 24 bis 26 Grad. Am Sonntag ziehen zwischen Nordschwaben und dem Allgäu besonders am Vormittag und Nachmittag wieder mehr Wolken durch. Dazu sind stellenweise Schauer möglich. Zum Wochenstart setzt sich der wärmere Trend fort, dann zeigt es sich verbreitet freundlicher. Aktuell in Untermeitingen 23 Grad bei leichter Bewölkung, in Nesselwang 20 Grad und in Nersingen 24 Grad bei wolkenlosem Himmel.
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3: Vorsicht bitte auf der A8 Stuttgart Richtung München zwischen Adelsried und Neuses. Hier steht ein defekter LKW auf dem Standstreifen. In der Gegenrichtung Richtung Stuttgart zwischen Ulm-West und Hohenstadt hier derzeit 9 Kilometer Stau. A96 München Richtung Lindau zwischen Buchloe Ost und Landsberg am Lech West. Vorsicht, hier hat es einen Unfall gegeben. Der Standstreifen ist hier blockiert. Die aktuellen Blitzer stehen in Augsburg am Oberen Graben, in Frankenried auf dem Weinhaldeweg, in Kempten wird auf der Memminger Straße geblitzt, in Landsberg steht ein Blitzer auf der Iglinger Straße, in Sonthofen auf der Hans-Böckler Straße und auf der B2 bei Donauwörth wird ebenfalls geblitzt.
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3: Wir kennen alle das Sprichwort, die Polizei dein Freund und Helfer. Und wenn wirklich mal was passiert, dann sind wir natürlich froh, wenn die Polizei auch möglichst schnell vor Ort ist. Und die bayerische Polizei hat auch mächtig aufgerüstet mit ihrer aktuellen Hubschrauberstaffel. Was die genau beinhaltet und welche Arbeiten jetzt vielleicht dann besser umgesetzt werden, das hört ihr gleich hier bei mir im Feierabend.
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0: Kommt gut mit uns in den Feierabend am Freitag hier bei Radio Schwaben. Seit dem 22. Juni ist sie komplett, die neue Polizeihubschrauberstaffel der Bayerischen Polizei. Insgesamt 145 Millionen Euro haben die 8 Maschinen vom Typ H145 gekostet. Und das Ganze hat auch einige Vorteile, sagt Valentin Thalmeier von der Bayerischen Polizeihubschrauberstaffel.
1: Wir haben bei dem neuen Modell im Vergleich zum alten Modell natürlich jetzt die neueste Technik verbaut, wie zum Beispiel die hochauflösende Kameratechnik, die uns über sehr weite Distanzen gestochen scharfe Bilder liefert und auch in der Nacht mit Wärmebildsignaturen arbeiten kann, sodass wir hier eben mit dieser Technik sehr gut Vermisste und suchen und nach Tätern fahnden können.
0: Außerdem bieten die neuen Maschinen mehr Kapazität, sowohl für mitfliegende Personen als auch für Ausstattung. Das hilft beispielsweise auch bei der Bekämpfung von Waldbränden.
1: Wir haben zum Beispiel mit einer Maschine mit Winde ausgestattet, mit einer Kamera ausgestattet und mit Lasthaken ausgestattet, sodass wir dann sowohl Feuerwehrkräfte in unwegsamen das Gelände transportieren konnten mit der Rettungswinde, zum anderen mit unserer Kamera und Wärmebild Glutnester aufklären konnten und gleichzeitig mit dem gleichen Hubschrauber, wenn erforderlich, auch noch Nachschlöscharbeiten durchführen konnten und so eben, wo wir früher 3 Hubschrauber gebraucht hätten, jetzt mit einer Besatzung und einem Hubschrauber alle Aufgaben hier erledigen konnten.
0: Die neuen Maschinen haben sich also gut bewährt. Auch bei der Vermisstensuche bzw. der Bergrettung kommen diese zum Einsatz. Das heißt, der ein oder andere verdankt den neuen Hubschraubern sogar sein Leben.

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Jetzt ist es offiziell. Bundestrainer Julian Nagelsmann tritt von der Nationalmannschaft zurück. Sein Nachfolger wird Jürgen Klopp, der dann auch relativ zügig dann die Arbeit übernehmen wird. Und jetzt ist es ja auch schon ein paar Tage her. Am Montagabend war es in der Nacht zum Dienstag, dass die deutsche Fußballnationalmannschaft ausgeschieden ist bei der Fußball-WM. Ja, und so langsam wird dann auch das Quartier der Mannschaft leergeräumt. Die Spieler sind alle schon weg, entweder zu Hause oder auf dem Weg in den Urlaub. Und unser WM-Reporter Thomas Bremser, der streicht jetzt auch die Segel dort. Gleich wird er uns noch erzählen, was die letzten Tage da noch so los war.

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2: Heute Nachmittag zeigt sich viel Sonne, bis zum Abend ist es freundlich und trocken. Später stehen die Temperaturen bei etwa 16 bis 19 Grad. Der Radio Schwaben 3-Tage-Trend. Morgen gibt es oft Wolken, danach freundliche Abschnitte und am Nachmittag meist trockenes Sommerwetter in Bayerisch Schwaben und dem Allgäu. Dazu 24 bis 26 Grad. Am Sonntag ziehen neben sonnigen Phasen auch dichtere Wolken durch. Später sind vor allem Richtung Alpen einzelne Schauer möglich. Zum Wochenstart ist es noch etwas wärmer, insgesamt aber weiter leicht wechselhaft zwischen Donau und den Alpen. Die aktuellen Wetterwerte. In Augsburg 24 Grad bei leichter Bewölkung. In Dietmannsried 23 Grad bei geringer Bewölkung. In Tapfheim 24 Grad.
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0: Es ist 15 Uhr und 58 Minuten. 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
4: Ich bin Fabian Schaffer. Nach zwei großen Turnieren ohne den erhofften Erfolg ist Julian Nagelsmann nicht mehr Trainer der deutschen Fußballnationalmannschaft. Der 38-Jährige macht nach dem frühen WM-Aus gegen Paraguay Platz für frischen Wind. Den könnte Trainer-Ikone Jürgen Klopp bringen. Thomas Thunfeld mit den Details.
5: Der DFB kündigte an, dass man jetzt mit dem Star-Trainer verhandeln werde. Grundsätzlich habe Klopp bereits erklärt, dass er bereit sei, den Job als Bundestrainer zu übernehmen. Dafür muss er allerdings aus seinem Job als Head of Global Soccer bei Red Bull raus, wo er noch bis 2029 unter Vertrag steht.
4: Erfurt bereitet sich auf den AfD-Bundesparteitag vor, der morgen startet. Die Behörden erwarten rund 50.000 Leute bei Gegenprotesten. Mehr als 30 Versammlungen sind fürs Wochenende angemeldet. Die Polizei bereitet sich auch auf Ausschreitungen vor und ist mit tausenden Einsatzkräften vor Ort. Auf dem Parteitag selbst wird ein Machtkampf um den Bundesvorstand erwartet. Beim NATO-Gipfel nächste Woche in Ankara soll die Ukraine ein milliardenschweres Versprechen bekommen. Über zwei Jahre hinweg jeweils 70 Milliarden Euro, also insgesamt 140 Milliarden für Waffenausrüstung und Ausbildung. Rund 80 Milliarden müssen die NATO-Staaten selbst stemmen. Den Rest soll die EU beisteuern. Den größten Anteil wird wohl Deutschland übernehmen. Verbraucherschützer warnen vor falschen Mails des Bundeskriminalamts. Den Empfängern werden darin schwere Straftaten im Internet vorgeworfen, die diese aber nicht begangen haben. Die Nachrichten seien oft von einem angeblichen Oberstabsfeldwebel gezeichnet und enthalten wohl täuschend echt wirkende Dateianhänge mit BKA-Briefkopf. Die Betrüger versuchen so an sensible Verbraucherdaten zu gelangen. In Bayern hat heute die 8. Bayerische Impfwoche begonnen mit einem Schwerpunkt auf der HPV-Impfung. Gesundheitsministerin Gerlach macht auf niedrige Impfquoten aufmerksam. Nur rund die Hälfte der 15-jährigen Mädchen und knapp ein Drittel der Jungen sind vollständig geimpft. Die Impfwoche läuft noch bis zum 12. Juli.
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6: A7 Würzburg Richtung Füssen zwischen Niederstorzingen und Nersingen. Vorsicht, hier hat es einen Unfall gegeben. Fahrt hier bitte besonders aufmerksam. A7 Ulm Richtung Füssen, Höhe des Grenztunnels Füssen. Hier hat es ebenfalls einen Unfall mit mehreren Fahrzeugen gegeben. Bitte bildet hier eine Rettungsgasse. B17 Augsburg Richtung Landsberg zwischen Oberhausen und Kriegshaber Süd. Auch hier gibt's Stau bzw. stockenden Verkehr. Geblitzt wird in Augsburg am oberen Graben und auf der Mühlhauser Straße. Auf der A96 bei Achberg steht ein Blitzer. In Vils auf der Allgäuer Straße. In Biedingen auf der B472. Und dann haben wir noch einen Blitzer in Kempten auf der Memminger Straße.
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6: Ja, für die Schüler und Lehrer heißt es noch ein bisschen durchhalten. Heute in 4 Wochen starten wir erst in die Sommerferien hier bei uns in Bayern. Das heißt, es ist noch ein bisschen Zeit. Aber gut, die meisten Arbeiten sind geschrieben. Jetzt kommt so langsam aber sicher der Endspurt. Und die 4 Wochen kriegen wir, glaube ich, auch noch rum, oder? Schönen Freitagnachmittag. Ich bin Ralf Hohn.
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0: Die beste Playlist am Freitagnachmittag mit mehr 80ern, 90ern und aktuellen Hits hier bei uns bei Radio Schwaben. Schönen Feierabend wünsche ich. Die WM ist für die deutsche Fußballnationalmannschaft vorbei seit dem Ausscheiden am vergangenen Montag. Ja, die Spieler sind jetzt auch schon alle abgereist, entweder zurück in Deutschland oder auch schon im Urlaub. Und so langsam aber sicher lichtet sich auch das Reporterfeld. Thomas Bremser, unser WM-Reporter, verlässt jetzt auch Winston-Salem. Thomas, wie geht's dir dabei?
1: Ja, ich konnte es ja jetzt ein paar Tage sacken lassen, aber im ersten Moment war das schon so wie ein doppelter Schock. Einmal natürlich als Fußballfan dieses Überraschende aus, aber auch, dass die Zeit hier quasi über Nacht und überraschend vorbei ist. Wir haben hier ja wochenlang jeden Tag die gleichen Leute gesehen in Winston, dann waren alle in Toronto, in New York und es war schon wie so eine Klassenfahrt, die plötzlich vorbei ist. Keine Pressekonferenz mehr, kein Training, manche Kollegen sieht man gar nicht mehr wieder, andere nochmal ganz kurz. Also das war hier schon eine ganz komische Stimmung, auch unter uns Reportern.
0: Mhm. Apropos Stimmung, wie hast du die Stimmung in den Stadien erlebt?
1: Also ja, als klassischer Fußballfan musste ich mich da schon ein bisschen umgewöhnen. Das waren ja vor allem Footballstadien, alle sehr groß, teilweise überdacht und klimatisiert. Wir Reporter haben bei Spielen teilweise hinter Scheiben gesessen, in so Boxen. Und ich hatte das Gefühl, ich wäre bei einem Open-Air-Club. Mega laute Stadionmusik, es liefen David Guetta, Taylor Swift oder Bon Jovi richtig, richtig laut. Aber das ist Amerika, die stehen auf Entertainment. Wenn man sich drauf einlässt, kann man da auch richtig viel Spaß haben.
0: Mhm. Ansonsten die Amerikaner, wie hast du sie erlebt? Das war ja immer mal wieder auch in der Diskussion, die WM in Verbindung mit dem amerikanischen Präsidenten Donald Trump.
1: Da habe ich eigentlich nur Positives erlebt. Die Menschen gerade hier in Winston-Salem sehr freundlich und zugewandt, haben einen immer direkt angesprochen, wenn sie den Akzent gehört haben. Auch die deutschen Fans haben das in den USA so erlebt.
2: Die Reise war an sich super. Also muss man sagen, USA war ein sehr guter Gastgeber, Kanada auch extrem freundlich gewesen, da gute Erfahrungen gemacht in der Zeit.
3: Also ich fand Amerika auch einen guten Gastgeber. Wir haben uns sehr wohl gefühlt.
1: Die, die sich nicht so für Fußball interessiert haben, haben übrigens nie vom World Cup oder sowas gesprochen, sondern immer nur vom FIFA Cup. Also da hat die FIFA gute PR-Arbeit geleistet.
0: Ja, jetzt war es ja die erste WM für dich als Reporter. Was ist für dich dein Highlight, was du so im Gedächtnis behältst?
1: Das ist echt schwer zu sagen. Auf jeden Fall der Kontakt zu feiernden Fans war super. In Toronto beim Fanmarsch oder am New Yorker Times Square, da war richtig geile Stimmung. Auch vor Jürgen Klopp oder Jude Bellingham zu stehen und mit denen zu sprechen, ist auch schon für mich krass. Einmal habe ich Nadim Amiri auf der Pressekonferenz eine Frage gestellt zum Zug ohne Bremse. Darauf habe ich sehr viele Rückmeldungen bekommen von Freunden zu Hause, die das gesehen haben. Auch in der Ballermann-Szene wurde dieser Ausschnitt häufig geteilt. Das war schon ganz lustig.
0: Ja, also, dann wünschen wir dir auf jeden Fall einen guten Rückflug, komm gut in den Urlaub und vielen Dank für die Berichterstattung in den letzten Wochen. Thomas Bremser, der jetzt auch den Weg von Winston-Salem als Reporter nach Hause antritt.

0: so schnell war die Woche vorbei. Ich hoffe, bei euch war es genauso. Ich wollte mich nochmal kurz bei euch melden und daran erinnern, dass ihr am Montag wieder das Frühstücksradio anschaltet. Zwar ohne Kollege Lukas Prosser, der ist im Kurzurlaub, aber das hat er sich natürlich verdient. Ich wünsche euch schon mal ein wunderschönes Wochenende, genießt die Zeit und falls ihr arbeiten müsst, auch bei euch kommen irgendwann die freien Tage. Wahrscheinlich dann, wenn alle anderen arbeiten müssen. Aber wisst ihr was? Das habt ihr euch auch verdient. Also bis Montag, ich freue mich auf euch. Ab 5 bin ich wieder für euch da. Bis dann.
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1: Es ist 16 Uhr und 24 Minuten. 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
2: Heute geht der Freitag bei uns freundlich in den Abend. Meist ist es locker bewölkt oder klar, dazu weht nur schwacher Wind. In der Nacht kühlt es in Bayerisch-Schwaben und im Allgäu auf etwa 10 bis 14 Grad ab. In Augsburg bleibt es etwas milder. Der Radio Schwaben 3-Tage-Trend. Morgen gibt es erst Wolken, später freundliche Abschnitte und am Nachmittag oft trockenes, angenehmes Sommerwetter mit 24 bis 26 Grad. Am Sonntag ziehen neben Auflockerungen auch wieder mehr Wolken durch. Dazu sind vor allem später einzelne Schauer möglich. Zum Wochenstart ist es noch etwas wärmer, insgesamt aber weiter wechselhaft. Aktuell meldet Rehling 23 Grad und leicht bewölkt, Memmingen 24 Grad sowie Holzheim 25 Grad und leicht bewölkt.
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3: A7 Würzburg Richtung Füssen zwischen Niederstorzingen und Nersingen. Vorsicht, hier hat es einen Unfall gegeben. Fahrt hier bitte besonders aufmerksam. A7 Ulm Richtung Füssen, Höhe des Grenztunnels Füssen. Hier hat es ebenfalls einen Unfall mit mehreren Fahrzeugen gegeben. Bitte bildet hier eine Rettungsgasse. B17 Augsburg Richtung Landsberg zwischen Oberhausen und Kriegshaber Süd. Auch hier gibt's Stau bzw. stockenden Verkehr. Geblitzt wird in Augsburg am Oberen Graben und auf der Mühlhauser Straße. Auf der A96 bei Achberg steht ein Blitzer. In Vils auf der Allgäuer Straße. In Biedingen auf der B472. Und dann haben wir noch einen Blitzer in Kempten auf der Memminger Straße.
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3: Wenn ihr am Wochenende auf den Autobahnen in Bayern unterwegs seid, dann müsst ihr euch zum Teil auch auf längere Staus einstellen, denn es sind auch wieder einige Bundesländer, die an diesem Wochenende in die Ferien starten und viele Ausflügler kommen natürlich dazu, wenn es jetzt nicht so heiß ist wie beispielsweise am vergangenen Wochenende, wo es genau eng werden könnte. Da fragen wir gleich mal nach beim ADAC.
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0: Schönen Feierabend mit uns mit Radio Schwaben. Ich habe es eben schon mal gesagt, wir brauchen noch ungefähr 4 Wochen, bis wir in die Sommerferien starten. Aber es wird an diesem Wochenende auf den Autobahnen in Bayern voll, weil andere sind schon vor uns dran. Melanie Mikulla vom ADAC.
1: Das erste Juliwochenende wird deutlich voller als die vergangenen Wochen. Wir haben 3 Bundesländer, die schon in den Ferien sind. Und jetzt kommen noch mal 6 weitere Bundesländer hinzu. Gleichzeitig beginnen auch in mehreren Nachbarländern die Ferien. Und deshalb rechnen wir vor allem am Freitagnachmittag und am Samstag mit langen Staus auf den wichtigsten Reiserouten.
0: Welche Strecken sind das, die besonders voll werden?
1: Besonders betroffen sind die Autobahnen in Richtung Süden sowie die Strecken zur Nord- und Ostsee. Klassiker sind die A3, die A5, die A7, die A8 und die A9 sowie rund um München die A95 und der Autobahnring 99. Dort treffen vor allem am Freitagnachmittag Urlaubsverkehr, Ausflügler und Pendler aufeinander.
0: Aber es gibt noch weitere Staurisikoquellen.
1: Neben dem Fernreiseverkehr sorgen zahlreiche Veranstaltungen für zusätzlichen Verkehr. Dazu gehören das DTM-Rennen am Norrisring in Nürnberg und mehrere Musikfestivals wie das Splash-Festival in Ferropolis bei Leipzig. Außerdem bremsen bundesweit rund 1050 Autobahnbaustellen den Verkehrsfluss.
0: Wie sieht es in den Nachbarländern aus auf den Autobahnen?
1: Voll wird es natürlich auch auf den klassischen Urlaubsrouten in Österreich, der Schweiz und in Italien. Besonders staugefährdet sind die Brenner- und die Tauernroute, die Gotthardstrecke in der Schweiz sowie die Zufahrten nach Norditalien. Hinzu kommen an der deutschen Grenze teilweise Wartezeiten durch Grenzkontrollen.
0: Melanie Mikulla war das vom ADAC zur Stausituation, die an diesem Wochenende erwartet wird. Dankeschön.
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0: Ja, ich glaube, so langsam können wir uns aufs Wochenende vorbereiten. Ne? Radio Schwaben ist hier. Der ein oder andere von euch war vielleicht schon mal in der Feuerwehrerlebniswelt in Augsburg. Und da gibt's jetzt was Neues. Da ist nämlich jetzt ein Katastrophenhaus eingerichtet und in dieser Woche auch eingeweiht worden. Und hier wird ein sogenannter Blackout simuliert. Was passiert beispielsweise, wenn der Strom ausfällt und nicht nur so für eine halbe Stunde, sondern über einen längeren Zeitraum? Wie kann man sich vorbereiten und wie ist dann auch richtiges Handeln gefordert, wenn wir dann beispielsweise über einen längeren Zeitraum keinen Strom mehr haben? Auch Bayerns Innenminister Joachim Herrmann war dabei.
1: Dieses Projekt Feuerwehrerlebniswelt war von Anfang an eine tolle Idee. Und jetzt gerade auch das mit dem neuen Katastrophenhaus, die damit verbundenen riesigen Herausforderungen nochmal vernünftig rüberzubringen, damit alle Besucher mal anfangen, darüber nachzudenken, wie sie sich selber verhalten würden in einer solchen Situation.
0: Ja, und alle Besucher haben auch die Möglichkeit, das zu erleben, denn dieses Szenario, Stromausfall, Blackout, alles das wird nachgespielt im neu gegründeten Katastrophenhaus in der Feuerwehrerlebniswelt Augsburg.
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1: Heute geht es bei uns freundlich in den Abend. Meist mit lockeren bis wenigen Wolken und nur leichtem Wind. In der Nacht kühlt es auf etwa 10 bis 17 Grad ab. In Augsburg-Stadt bleibt es etwas milder. Der Radio Schwaben 3-Tage-Trend. Morgen gibt es zwischen Nordschwaben und dem Allgäu oft erst Wolken, später mehr freundliche Abschnitte. Am Nachmittag liegen die Temperaturen bei angenehmen 24 bis 26 Grad. Am Sonntag zeigt sich ein Mix aus Wolken und Sonne. Zum Nachmittag hin sind vor allem Richtung Allgäu auch einzelne Schauer möglich. Zum Wochenstart ist es noch etwas wärmer, insgesamt aber weiter leicht wechselhaft. Aktuell meldet Kissing 24 Grad und leicht bewölkt. In Lindau sind es 24 Grad bei wolkenlosem Himmel. In Donauwörth liegen die Temperaturen bei 24 Grad.
0: Es ist 16 Uhr und 55 Minuten. 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
2: Ich bin Fabian Schaffer. In den ersten 6 Monaten des Jahres haben deutlich weniger Menschen bei uns einen Asylantrag gestellt als im Vorjahreszeitraum. Laut Bundesinnenministerium beantragten knapp 40.000 Menschen erstmals Schutz in Deutschland. Zum Vergleich, im ersten Halbjahr des vergangenen Jahres waren es mehr als 61.000 und 2024 waren es im selben Zeitraum über 120.000. Die Ära Julian Nagelsmann als Fußball-Bundestrainer ist Geschichte. Der 38-Jährige gab am Mittag, wenige Tage nach dem Aus bei der WM, seinen Rücktritt bekannt. Laut DFB ist der Vertrag bereits aufgelöst worden. Nagelsmann erklärte, die Mannschaft habe nach so einer herben Enttäuschung einen unbelasteten Neuanfang verdient. Nachfolger könnte Jürgen Klopp werden. Der DFB kündigte bereits Gespräche mit ihm an. Nach den tödlichen Schüssen in einer Mutter-Kind-Einrichtung in Stade, bei der 6 Menschen starben, nehmen viele Menschen Anteil am Schicksal der Opfer und dem zweier kleiner Kinder. Für die 3- und 4-Jährigen, deren Mutter getötet wurde, wurde ein Spendenkonto eröffnet. Mittlerweile sind schon über 600.000 Euro drauf. Thomas Pleskin mit den Infos.
3: Mit dem gesammelten Geld sollen nach Angaben der Spendenseite die Kosten für Versorgung, Betreuung, Bildung und mögliche therapeutische Unterstützung getragen werden. Außerdem die Ausgaben rund um die Beerdigung. Anfang Juni hatten die beiden Kinder bereits ihren Vater verloren, bei den Schüssen in Stade nun auch ihre Mutter.
2: Die Pläne der Bundesregierung, die es schwerer machen sollen, sich im Job krank zu melden, kommen in München gar nicht gut an. Oberbürgermeister Krause will, dass seine Stadt, wenn möglich, davon abweicht. Er kritisiert, die Pläne stellten Arbeitnehmer unter Generalverdacht. Außerdem seien Münchens Ärzte ohnehin schon überlastet. Schwarz-Rot will die telefonische Krankschreibung abschaffen und Atteste ab dem ersten Krankheitstag verpflichtend machen. Bei der Fußball-WM in Nordamerika werden die letzten Achtelfinaltickets vergeben. Um das erste davon kämpfen ab 20 Uhr Australien und Ägypten. Ab 0 Uhr ist dann Argentinien gegen das Überraschungsteam Kap Verde dran. Und den Abschluss der 16. Finals machen ab 3.30 Uhr Kolumbien und Ghana. Der Gewinner dieser letzten Partie trifft in der Runde der besten 16 auf die Schweiz.
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4: A7 Ulm Richtung Füssen. Kurz vor dem Grenztunnel Füssen hat sich ein Unfall mit mehreren Fahrzeugen ereignet. Fahrt hier bitte besonders vorsichtig und haltet eine Rettungsgasse frei. Die B17 in Augsburg Richtung Landsberg zwischen Augsburg-West und Bärenkeller. Hier gibt's auch immer mal wieder abschnittsweise Stau bzw. stockenden Verkehr und hier steht ein defektes Fahrzeug. Die aktuellen Blitzer stehen in Vils in der Allgäuer Straße. In Augsburg wird am Oberen Graben und in der Mühlhauser Straße geblitzt. Auf der A96 bei Achberg. In Miedingen auf der B472. Dann haben wir einen Blitzer in Kempten auf der Memminger Straße. In Landsberg wird auf der Iglinger Straße geblitzt und auf der B2 bei Donauwörth.
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4: Ihr habt es mit Sicherheit heute schon in unseren Nachrichten gehört oder sonst wo irgendwo im Internet gelesen. Julian Nagelsmann ist nicht mehr Trainer der deutschen Fußballnationalmannschaft. Er ist dann doch freiwillig zurückgetreten. Über die Umstände, wie und wo und was und wie es jetzt weitergehen könnte, sprechen wir gleich hier im Feierabend. Ich bin Ralf Hohn, hallo.
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0: bei uns bei Radio Schwaben. Schönen Start ins Wochenende wünsche ich. Julian Nagelsmann ist nicht mehr Trainer der deutschen Fußballnationalmannschaft. Die Spatzen haben es quasi schon von den Dächern gepfiffen und jetzt ist es auch seit heute offiziell. Thomas Thonfeld, Julian Nagelsmann wollte ja eigentlich noch Bedenkzeit haben bis Montag, aber der DFB hat ihn dann doch irgendwie ein Stück weit auch gedrängt, sein Amt niederzulegen und hat ihm gar keine andere Wahl gelassen, oder?
1: Also es sieht ganz so aus und es wird ja auch aus dem Treffen Nagelsmanns mit der DFB-Spitze so berichtet, man habe ihm da den Rücktritt nahegelegt. Ganz offensichtlich wollte die Verbandsführung anders als nach dem Vorrunden aus 2022 in Katar dieses Mal einen schnellen Schnitt und nicht wie damals mit Hansi Flick erst nochmal weiter probieren. Dazu kam sicherlich auch der öffentliche und mediale Druck. Da gab es ja kaum noch eine Stimme, die noch pro Nagelsmann war. Und dann steht ja ganz offenbar auch der Nachfolgefavorit bereit, Jürgen Klopp.
0: Ja, der hat gesagt, er würde es gerne machen. Wie geht's jetzt weiter?
1: Also ich denke, man wird da jetzt sehr schnell reden. Die Themen liegen ja auf dem Tisch, nachdem grundsätzlich geklärt ist, dass Klopp Lust hat. Jetzt geht's sicherlich um Kompetenzen und das Team um einen möglichen Bundestrainer Klopp herum. Am Geld dürfte eigentlich nichts scheitern, auch wenn das natürlich auch geklärt werden muss. Und dann muss Klopp noch aus seinem Red Bull-Vertrag raus. Der läuft ja noch bis 2029, aber auch da dürfte sich eine Lösung finden, sodass sich die Chancen mal mit deutlich mehr als 50% einschätzen würde.
0: Ja, da hat er ja, glaube ich, auch eine Ausstiegsklausel. Sollte denn noch was schiefgehen, wer würde denn dann übernehmen?
1: Also ob es einen richtigen Plan B beim DFB gibt, weiß ich nicht. Sicherlich wird man über mehr als einen Namen mal gesprochen haben, auch wenn sie sich vermutlich sehr schnell auf Klopp als Favoriten festgelegt haben, vielleicht auch schon länger hatten. Einer, der grundsätzlich natürlich auch das Format hätte, wäre Pep Guardiola. Der wäre ja auch frei, aber das ist pure Spekulation. Zumal der nach seiner Zeit bei Man City wahrscheinlich auch erstmal Pause machen will. Rudi Völler als Notbundestrainer bis 2028 halte ich für ziemlich ausgeschlossen. Also wenn es mit Klopp und nichts würde, dann hätte der DFB vermutlich ein Problem. Aber im Moment deutet ja alles auf Klopp hin.
0: Julian Nagelsmann ist jetzt auch freiwillig zurückgetreten vom Amt des Bundestrainers und sein Nachfolger wird möglicherweise Jürgen Klopp.

So schnell war die Woche vorbei. Ich hoffe, bei euch war es genauso. Ich wollte mich noch mal kurz bei euch melden und daran erinnern, dass ihr am Montag wieder das Frühstücksradio anschaltet. Zwar ohne Kollege Lukas Prosser, der ist im Kurzurlaub, aber das hat er sich natürlich verdient. Ich wünsche euch schon mal ein wunderschönes Wochenende. Genießt die Zeit und falls ihr arbeiten müsst, auch bei euch kommen irgendwann die freien Tage. Wahrscheinlich dann

0: wenn alle anderen arbeiten müssen. Aber wisst ihr was? Das habt ihr euch auch verdient. Also bis Montag, ich freue mich auf euch. Ab 5 bin ich wieder für euch da. Bis dann.
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3: Es ist 17 Uhr und 26 Minuten. 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
4: Heute am frühen Abend ist es freundlich. Bis Mitternacht ist es meist klar oder nur locker bewölkt. Dazu geht kaum mehr als ein schwacher Wind. In der Nacht kühlt es auf etwa 10 bis 14 Grad ab, in den Tälern des Allgäus auch etwas frischer. Der Radio Schwaben 3-Tage-Trend. Morgen gibt es einen freundlichen Mix aus Sonne und Wolken. Später wird es verbreitet angenehm warm bei rund 24 bis 26 Grad. Am Sonntag ziehen im Tagesverlauf zwischen Nordschwaben und dem Allgäu mehr Wolken auf. Dazu sind vor allem am Nachmittag und Abend einzelne Schauer möglich. Zum Wochenstart setzt sich der wärmere Trend fort. Dann ist es meist trocken und zeitweise sonnig. Die aktuellen Wetterwerte: in Welden 26 Grad bei wolkenlosem Himmel, in Kempten am Rathaus 23 Grad, in Wemding 25 Grad und klar.
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5: A7 Ulm Richtung Füssen, kurz vor dem Grenztunnel Füssen hat sich ein Unfall mit mehreren Fahrzeugen ereignet. Fahrt hier bitte besonders vorsichtig und haltet eine Rettungsgasse frei. Die B17 in Augsburg Richtung Landsberg zwischen Augsburg West und Bärenkeller. Hier gibt's auch immer mal wieder abschnittsweise Stau bzw. stockenden Verkehr und hier steht ein defektes Fahrzeug. Die aktuellen Blitzer stehen in Vils in der Allgäuer Straße. In Augsburg wird am oberen Graben und in der Mühlhauser Straße geblitzt. Auf der A96 bei Achberg. In Biedingen auf der B472. Dann haben wir einen Blitzer in Kempten auf der Memminger Straße. In Landsberg wird auf der Iglinger Straße geblitzt und auf der B2 bei Donauwörth.
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5: Franzi Bernhauser hat schon wieder ihr Geschichtsbuch unterm Arm und sie taucht nicht immer nur ein in die Geschichte, sondern sie erzählt auch Geschichten, die geschichtliche Hintergründe haben. Das war jetzt vielleicht ein bisschen kompliziert, oder? Davon könnt ihr euch gleich überzeugen. Es geht nämlich gleich mit unserer Radio Schwaben Stadtgeschichte in den Landkreis Dillingen in dieser halben Stunde.
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0: Radio Schwaben ist hier. Wir wünschen euch einen entspannten Start ins Wochenende.
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2: Vor vielen Jahren war ein Mann namens Steinhans in einer dunklen Winternacht auf dem Heimweg von Leiheim nach Zoltingen. Auf seinem Weg verirrte er sich in der sogenannten Lachwiese. Plötzlich erschien vor ihm eine riesige Flammensäule. Sie schwenkte lautlos durch die Dunkelheit und bewegte sich langsam vor ihm her. Ohne zu wissen, warum, folgte Steinhans der unheimlichen Erscheinung. Es war, als würde ihm eine unsichtbare Kraft dazu zwingen. Die Flammensäule führte ihn immer tiefer in den Wald. Dabei glitt sie zwischen den Bäumen hindurch, ohne auch nur einen Ast zu berühren. Je länger der Weg dauerte, desto größer wurde seine Angst. Schließlich glaubte Steinhans, nie wieder nach Hause zu finden. In seiner Not begann er zu beten und rief die Heiligen um Hilfe. Nach einer langen Zeit erreichte er endlich eine Lichtung. Genau in diesem Moment hörte er in der Ferne das Läuten einer Morgenglocke. Kaum erklang der erste Glockenschlag, verschwand die Flammensäule plötzlich spurlos. Als sich Steinhans von seinem Schrecken erholt hatte, sah er sich genauer um. Dabei bemerkte er, dass er bei dem Drei Steinen stand. Ein Ort, der in der Gegend als geheimnisvoller Geisterplatz galt. So blieb die Begegnung mit der Flammensäule ein Rätsel. Noch lange erzählten die Menschen die Geschichte von jener Nacht, in der Steinhans einer geisterhaften Erscheinung durch den dunklen Wald folgen musste.
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0: Gut gelaunt und besser informiert geht's nicht nur in den Feierabend, sondern auch ins Wochenende hier bei uns. Gleich wieder in ein paar Minuten der Blick aufs Wochenendwetter. Was ist los in der Welt? Die aktuellen Nachrichten und der Blick auf die Straßen hier bei uns im Feierabend auf Radio Schwaben.
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1: Zum Start in diesen frühen Abend ist es meist freundlich. In der Nacht kühlt es bei uns auf etwa 10 bis 14 Grad ab. Der Radio Schwaben 3-Tage-Trend. Morgen gibt es erst lockere Wolken, später ziehen mehr Wolken durch. Insgesamt ist es aber meist trocken und angenehm warm mit 24 bis 26 Grad. Am Sonntag zeigt sich ein wechselhafter Mix aus Wolken. Am Nachmittag und Abend sind stellenweise Schauer möglich, vor allem Richtung Allgäu. Zum Wochenstart ist es noch etwas wärmer. Dazu bleibt es überwiegend freundlich bis leicht bewölkt in Bayerisch-Schwaben und dem Allgäu. Aktuell meldet Aindling klar bei 25 Grad, Jengen leicht bewölkt bei 21 Grad und Nördlingen bei 26 Grad.
0: Es ist 17 Uhr und 56 Minuten. 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
2: Ich bin Fabian Schaffer. Ein bisschen länger als 1000 Tage war er Bundestrainer der deutschen Fußballnationalmannschaft. Jetzt ist der Rücktritt von Julian Nagelsmann offiziell. Sein Vertrag wurde mit sofortiger Wirkung aufgelöst. Der Wunschnachfolger vom DFB wäre Jürgen Klopp. Und der Wechsel von Nathaniel Brown von Frankfurt zum FC Bayern ist jetzt fix. Die Ablöse soll bei 55 Millionen Euro liegen. Nach den Schüssen in Stade mit 6 Toten ermittelt die Staatsanwaltschaft jetzt offenbar auch gegen 2 Frauen, die Mutter des 3 Monate alten Babys und die Patentante. Das berichtet die Bild. Gegen den mutmaßlichen Schützen, den Vater des Kindes, ist bereits Haftbefehl erlassen worden. Ansbach, Augsburg, Bayreuth, München, Regensburg, Würzburg, jeder Regierungsbezirk in Bayern hat ein eigenes Verwaltungsgericht, nur Niederbayern nicht. Das soll sich ändern. Innenminister Herrmann und Bauminister Bernreiter haben nun den Mietvertrag für ein künftiges Gerichtsgebäude in Plattling unterzeichnet. Die Stadt im Landkreis Deggendorf überzeuge durch die zentrale Lage in Niederbayern, so Herrmann. Insgesamt 140 Milliarden Euro, die soll die Ukraine beim NATO-Gipfel in Ankara kommende Woche als Unterstützung zugesagt bekommen. Darauf haben sich Vertreter der 32 NATO-Mitgliedsländer in Brüssel verständigt. Jan-Henner Reitze kennt die Details.
3: Das Geld ist für Waffen, andere militärische Ausrüstung oder auch die Ausbildung von Soldaten bestimmt und soll innerhalb von 2 Jahren fließen. Mit in die Gesamtsumme eingerechnet ist schon ein Hilfspaket der EU im Umfang von 60 Milliarden Euro. Die weiteren zugesagten 80 Milliarden Euro sollen von den NATO-Mitgliedstaaten kommen. Deutschland hat dafür in diesem Jahr schon gut 11 Milliarden Euro eingeplant.
2: In diesem Jahr werden bisher deutlich weniger Asylanträge in Deutschland gestellt. Im Vergleich zum ersten Halbjahr letzten Jahres gingen die Zahlen um mehr als 35% zurück. Auch letztes Jahr waren die Zahlen schon stark zurückgegangen. Grund sind vor allem schärfere Grenzkontrollen und mehr Zurückweisungen an den deutschen Grenzen.
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4: Momentan lebhafter Berufsverkehr, aber keine größeren Behinderungen. Die aktuellen Blitzer stehen auf der Allgäuer Straße in Viels. In Augsburg wird auf der Mühlhauser Straße und am oberen Graben geblitzt. In Kempten steht ein Blitzer auf der Memminger Straße. Dann haben wir einen Blitzer in Günzburg auf der Heidenheimer Straße, auf der A96 Höhe Wangen. In Neukirch steht ein Blitzer auf der Tannauer Straße und in Ulm wird auf dem Hindenburgring geblitzt.
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4: Ja, schon irgendwie schade, ne? 2 Wochen geht sie noch, die Fußball-Weltmeisterschaft. Deutschland ist ja nicht mehr dabei, logischerweise, aber es gibt auch andere tolle Spiele. Gestern Abend, ich weiß nicht, ob ihr es gesehen habt, ne? Spanien gegen Österreich war ein tolles Spiel, hat Spaß gemacht zuzuschauen. Die Österreicher haben lange auch dagegen gehalten. Heute Abend dann Australien gegen Ägypten um 20 Uhr und was ich interessant finde, Neuling der WM Cup werden gegen einen der Titelaspiranten, nämlich gegen Argentinien. Das Spiel startet allerdings erst um 0 Uhr in der Nacht.
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0: so schnell war die Woche vorbei. Ich hoffe, bei euch war es genauso. Ich wollte mich noch mal kurz bei euch melden und daran erinnern, dass ihr am Montag wieder das Frühstücksradio anschaltet. Zwar ohne Kollege Lukas Prosser, der ist im Kurzurlaub, aber das hat er sich natürlich verdient. Ich wünsche euch schon mal ein wunderschönes Wochenende. Genießt die Zeit und falls ihr arbeiten müsst, auch bei euch kommen irgendwann die freien Tage. Wahrscheinlich dann, wenn alle anderen arbeiten müssen. Aber wisst ihr was? Das habt ihr euch auch verdient. Also bis Montag. Ich freue mich auf euch. Ab 5 bin ich wieder für euch da. Bis dann.
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1: Es ist 18 Uhr und 27 Minuten. 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
2: In der Nacht kühlt es bei uns auf etwa 10 bis 14 Grad ab. Morgen gibt es in Bayerisch-Schwaben und dem Allgäu Sonne und lockere Wolken. Später ist es verbreitet freundlich bis heiter. Am Alpenrand sind am Nachmittag auch dichtere Quellwolken dabei. Der Radio Schwaben 3-Tage-Trend. Morgen ist es angenehm warm mit 24 bis 26 Grad. Am Sonntag ziehen neben freundlichen Phasen auch wieder mehr Wolken durch. Vor allem Richtung Allgäu sind einzelne Schauer möglich. Und zum Wochenstart ist es überwiegend trocken, dazu noch etwas wärmer. Aktuell haben wir in Königsbrunn 24 Grad und wolkenlos, in Sonthofen 20 Grad sowie in Mertingen 25 Grad und klar.
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3: Momentan lebhafter Berufsverkehr, aber keine größeren Behinderungen. Die aktuellen Blitzer stehen auf der Allgäuer Straße in Viels. In Augsburg wird auf der Mühlhauser Straße und am oberen Graben geblitzt. In Kempten steht ein Blitzer auf der Memminger Straße. Dann haben wir einen Blitzer in Günzburg auf der Heidenheimer Straße, auf der A96 Höhe Wangen. In Neukirch steht ein Blitzer auf der Tannauer Straße und in Ulm wird auf dem Hindenburgring geblitzt.
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3: Also wenn ihr mich fragt, ich bin froh. Ich kann diese Temperaturen, die wir momentan haben, wesentlich besser verkraften als das, was wir noch vor einer Woche hatten. Ja, mit Rekordwerten am Wochenende. Durchschnaufen und das Wochenende genießen.
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0: Der 80er, 90er und aktuelle Hits hier bei uns bei Radio Schwaben. Das war's von mir am heutigen Freitag, Nachmittag und Abend. Wenn ihr wollt, können wir uns schon morgen Vormittag wieder hören. Da freue ich mich, euch durch den Samstag zu begleiten und dann hier durchs Wochenende bei uns bei Radio Schwaben. Jetzt wünsche ich euch einen schönen Abend, schönen Start ins Wochenende. Ich bin Ralf Hohn und sage Tschüss, bis dahin.
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1: Heute Abend klingt es bei uns freundlich aus. In Bayerisch-Schwaben und dem Allgäu ist es meist klar oder nur locker bewölkt. Dazu geht nur schwacher Wind. In der Nacht kühlt es spürbar auf 10 bis 14 Grad ab. Der Radio Schwaben 3-Tage-Trend. Morgen gibt es erst ein paar Wolken, später zeigt sich immer öfter die Sonne. Am Nachmittag stehen angenehme 24 bis 26 Grad an. Am Sonntag ziehen neben freundlichen Phasen wieder mehr Wolken auf. Vor allem Richtung Allgäu sind einzelne Schauer möglich. Zum Wochenstart ist es insgesamt freundlich bis leicht bewölkt und noch etwas wärmer. In Großaltingen 24 Grad und wolkenlos, in Ottobeuren 24 Grad und klar und in Neu-Ulm 24 Grad.
0: 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Es ist 18 Uhr und 57 Minuten. 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
2: Ich bin Justin Hamm. Eine Arztbescheinigung schon am ersten Krankheitstag. Die Bundesregierung will die Regeln für Arbeitnehmer verschärfen. Dieser Part des großen Reformpakets sorgt für mächtig Aufregung und auch aus den Reihen der Union kommt Gegenwind. Der Chef des CDU-Arbeitnehmerflügels Rathke sagte dem Spiegel, dieser Punkt müsse noch einmal überdacht werden. Es sei schade, dass ein gutes Gesamtpaket nun unter den Debatten über die AU am ersten Tag begraben werde. Julian Nagelsmann ist nicht mehr Bundestrainer. Er hat wenige Tage nach dem WM-Aus gegen Paraguay seinen Rücktritt erklärt. Aus der Mitteilung des Deutschen Fußballbundes geht auch hervor, dass Jürgen Klopp der neue Mann an der Seitenlinie werden soll. Thomas Thonfeld berichtet.
3: Der DFB kündigte an, dass man jetzt mit dem Star-Trainer verhandeln werde. Grundsätzlich habe Klopp bereits erklärt, dass er bereit sei, den Job als Bundestrainer zu übernehmen. Dafür muss er allerdings aus seinem Job als Head of Global Soccer bei Red Bull raus, wo er noch bis 2029 unter Vertrag steht.
2: Heute hat die 8. Bayerische Impfwoche begonnen, mit einem Schwerpunkt auf der HPV-Impfung. Gesundheitsministerin Gerlach macht auf niedrige Impfquoten aufmerksam. Nur rund die Hälfte der 15 Jahre alten Mädchen und knapp ein Drittel der Jungen sind vollständig geimpft. Die Impfwoche läuft bis zum 12. Juli. In diesem Jahr werden bisher deutlich weniger Asylanträge in Deutschland gestellt. Im Vergleich zum ersten Halbjahr letzten Jahres gingen die Zahlen um mehr als 35% zurück. Auch letztes Jahr waren die Zahlen schon stark zurückgegangen. Grund sind vor allem schärfere Grenzkontrollen und mehr Zurückweisungen an den deutschen Grenzen. In Europa verzeichnen Spanien und Frankreich mittlerweile deutlich höhere Asylantragszahlen.
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1: Vorsicht auf der A7 Füssen-Reute Richtung Ulm zwischen Vöhringen und dem Dreieck Hittestetten wegen eines defekten PKW. Auf der A96 München Richtung Lindau staut es sich zwischen Memmingen Ost und dem Kreuz Memmingen auf 3 Kilometern. Ihr verliert bis zu 9 Minuten. Auf der B16 Kaufbeuren Richtung Füssen staut es sich zwischen Ortseingang und König-Ludwig-Brücke, zwischen Kreisverkehr und König-Ludwig-Brücke sowie zwischen Achmühle und König-Ludwig-Brücke in Füssen jeweils auf 2 Kilometern mit bis zu 25 Minuten Zeitverlust. Und hier die neuesten Blitzer auf Radio Schwaben. Auf der Mühlhauser Straße in Augsburg und auf der Memminger Straße in Kempten. Meldet Staus und Blitzer immer per WhatsApp unter 08000 11 82 11.
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1: Für ganz Bayerisch-Schwaben und das Allgäu, ich begleite euch noch bis Mitternacht auf Radio Schwaben. Viel Spaß. Und jetzt zurück zur Musik.

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0: Es ist 19 Uhr und 27 Minuten. 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
1: Am Abend ist es bei uns freundlich mit längeren, klaren Abschnitten. In der Nacht kühlt es auf etwa 10 bis 14 Grad ab. Morgen gibt es erst teils Wolken, später häufiger Sonne und am Nachmittag angenehme 24 bis 26 Grad. Der Radio Schwaben 3-Tage-Trend. Morgen also freundlich bis leicht wechselhaft. Am Samstag ziehen zwischen Nordschwaben und dem Allgäu vor allem ab Mittag wieder mehr Wolken und stellenweise Schauer durch. Im Ostallgäu auch mal kräftiger. Am Sonntag ist es überwiegend trocken und noch etwas wärmer. Mit vielen Wolken, aber auch freundlichen Phasen. In Zusmarshausen 25 Grad und leicht bewölkt. In Germaringen 21 Grad und wolkenlos. In Burtenbach 25 Grad.
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1: Auf der A7 Füssenreute Richtung Ulm steht zwischen Vöhringen und Dreieck Hittestetten ein defekter PKW. Und zwischen Bergheim und Dettingen an der Iller brennt ein PKW. Auf der B16 Kaufbeuren Richtung Füssen staut es sich zwischen Achmühle und der König-Ludwig-Brücke in Füssen auf 2 Kilometern. Der Zeitverlust beträgt bis zu 25 Minuten. Nur ein Blitzer ist derzeit aufgebaut, auf der Mühlhauser Straße in Augsburg. Gute und sichere Fahrt.
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1: Von Kult bis aktuell, alles in einem Mix. Für Augsburg, Neu-Ulm oder Memmingen und ganz bayerisch Schwaben. Einen entspannten Abend wünsche ich euch. Jetzt einfach zurücklehnen und genießen. Und jetzt für euch The Verve mit Bittersweet Symphony, Made of Orleans von Orchestral Maneuvers in the Dark und La Bouche mit Fallen in Love.

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2: Am Abend ist es bei uns meist freundlich und trocken. In der Nacht klart es oft weiter auf, dazu kühlt es auf rund 10 bis 14 Grad ab. Morgen gibt es in Bayerisch-Schwaben und dem Allgäu erst Wolken, später ist es verbreitet freundlich und angenehm warm. Der Radio Schwaben 3-Tage-Trend. Morgen gibt es nach frischem Beginn einen meist trockenen Mix aus Sonne und Wolken. Am Nachmittag mit 24 bis 26 Grad. Am Sonntag ziehen vor allem Richtung Allgäu und teils auch in Nordschwaben wieder mehr Schauer auf. Zum Wochenstart ist es überwiegend trocken, dazu noch etwas wärmer. Derzeit in Mehring 24 Grad und wolkenlos. Bad Grönenbach 23 Grad und leicht bewölkt. Und Rhein am Lech 24 Grad.
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0: Es ist 19 Uhr und 56 Minuten. 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
4: Ich bin Justin Hamm. Die Zahl der Asylanträge in Deutschland geht weiter deutlich zurück. Im ersten Halbjahr stellten knapp 40.000 Menschen erstmals einen Asylantrag bei uns. Das sind rund ein Drittel weniger als vor einem Jahr. Thomas Pleskin ordnet ein.
5: Im Juni trat die europäische Asylreform in Kraft. Sie erleichtert es den EU-Staaten unter anderem, Menschen in Drittstaaten abzuschieben. Bereits zuvor hatte Bundesinnenminister Dobrindt die Grenzkontrollen verschärft und Zurückweisungen von Asylsuchenden angeordnet. Im ersten Halbjahr wurden nach Angaben des Innenministeriums rund 14.000 Menschen an den deutschen Grenzen zurückgewiesen.
4: Beim NATO-Gipfel nächste Woche in Ankara soll die Ukraine ein milliardenschweres Versprechen bekommen. Über 2 Jahre hinweg jeweils 70 Milliarden Euro für Waffen, Ausrüstung und Ausbildung. Rund 80 Milliarden müssen die NATO-Staaten selbst stemmen, den Rest soll die EU beisteuern. Der größte Anteil wird wohl wieder aus Berlin kommen. Allein in diesem Jahr steuert Deutschland 11,5 Milliarden Euro bei, so viel wie noch nie seit Kriegsbeginn. Nach dem großen Waldbrand am Chiemsee steht die Ausrüstung der Feuerwehr auf dem Prüfstand. Der Traunsteiner Kreisbrandrat Grundner sagt, die übliche Schutzkleidung sei für Vegetationsbrände zu schwer und für unwegsames Gelände nicht geeignet. Bei dem Brand zu Wochenbeginn bei Übersee standen mehrere tausend Quadratmeter Wald- und Moorfläche in Flammen. Die Fußball-WM läuft noch, aber nicht mehr für die deutsche Mannschaft. Und kurz nach dem Aus gegen Paraguay ist Bundestrainer Julian Nagelsmann zurückgetreten. Das teilte der DFB heute mit. Der Verband sagt, er ist schon mit Jürgen Klopp als möglichem Nachfolger im Austausch. Ab heute Abend finden die letzten 16-Finalpartien statt. Es läuft Australien gegen Ägypten und in der Nacht spielen Argentinien gegen Kap Verde und Kolumbien gegen Ghana.
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2: Vorsicht auf der A7 Füssen-Reute Richtung Ulm. Zwischen Föhringen und Dreieck Hittistetten steht ein defekter PKW. Zwischen Bergheim und Dettingen an der Iller ein brennender PKW. Vorsicht auf der B17 Augsburg Richtung Landsberg. Zwischen Göggingen, Südhaunstetten und Inningen. Dort ist ein Fahrradfahrer auf der Fahrbahn. Geblitzt wird nur an einer Stelle, auf der Mühlhauser Straße in Augsburg. Die kostenfreie Verkehrs- und Blitzer-Hotline 08000 11 82 11.
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2: Von Nordschwaben bis ins Allgäu. Noch bis Mitternacht sind wir zusammen und ich begleite euch durch den Abend. Im Studio für euch Martina Neu. Einen schönen guten Abend. Und jetzt zurück zur Musik.

0: Feuerwehrerlebniswelt in Augsburg hat eine neue Attraktion, das Katastrophenhaus, damit man im Notfall richtig reagieren kann. Dazu war auch Bayerns Innenminister Joachim Herrmann vor Ort.
1: Die damit verbundenen riesigen Herausforderungen noch mal vernünftig rüberzubringen, wie sie sich selber verhalten würden in einer solchen Situation.
0: Außerdem haben wir mit Melanie Mikula vom ADAC mal einen Blick auf unsere Straßen geworfen.
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1: Es ist 20 Uhr und 26 Minuten. 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
2: In der Nacht kühlt es auf 10 bis 14 Grad ab. In Augsburg bleibt es etwas milder. Der Radio Schwaben 3-Tage-Trend. Morgen gibt es erst lockere Wolken oder etwas mehr Bewölkung. Ab Mittag setzt sich in Bayerisch Schwaben und im Allgäu vielerorts die Sonne durch. Dazu ist es angenehm warm mit 24 bis 26 Grad. Am Sonntag ziehen besonders vom Allgäu bis nach Nordschwaben wieder mehr Wolken auf. Dazu sind vor allem am Nachmittag und Abend einzelne Schauer möglich. Zum Wochenstart ist es überwiegend trocken, oft freundlich und noch etwas wärmer. In Stadtbergen 23 Grad, in Bad Hindelang klar bei 18 Grad. In Dillingen 24 Grad und stark bewölkt.
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2: Vorsicht auf der A7, Füssen-Reute Richtung Ulm. Zwischen Föhringen und Dreieck-Hittestetten besteht Gefahr durch einen defekten PKW. Zwischen Bergheim und Dettingen an der Iller durch einen brennenden PKW. Vorsicht auf der B17 Augsburg Richtung Landsberg. Zwischen Göggingen Süd, Auenstetten und Inningen. Dort ist ein Fahrradfahrer auf der Fahrbahn. Und hier die neuesten Blitzer auf Radio Schwaben. In Augsburg auf dem Oberbürgermeister Müllering und am Klinkerberg sowie auf dem Oberbürgermeister Müllering in Stadtbergen. Gute und sichere Fahrt.
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2: Ich bin Martina Neu. Mehr Abwechslung, mehr Hits, einfach mehr Schwaben. Und wir begleiten euch gut gelaunt durch den Freitagabend.

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1: Heute Abend ist es bei uns erstmal oft klar, in der Nacht meist trocken bei etwa 10 bis 14 Grad. Morgen gibt es zwischen Nordschwaben und dem Allgäu vielerorts einen freundlichen Start oder lockere Wolken, später längere Abschnitte mit Sonne bei angenehmen 24 bis 26 Grad. Der Radio Schwaben 3-Tage-Trend. Morgen also meist freundlich und trocken. Am Sonntag ziehen vor allem am Nachmittag und Abend wieder mehr Wolken auf. Dazu sind einzelne Schauer möglich. Im Ostallgäu auch mal ein Gewitter. Zum Wochenstart ist es noch etwas wärmer und überwiegend freundlich. Die aktuellen Wetterwerte: in Neusäß 22 Grad, in Füssen Nebel bei 19 Grad, in Kaisheim 23 Grad und leicht bewölkt.
0: Es ist 20 Uhr und 57 Minuten. 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
2: Ich bin Justin Hamm. In Erfurt dürfte es spätestens ab morgen sehr hitzig werden. Die Landeshauptstadt von Thüringen stellt sich wegen des AfD-Bundesparteitages auf eine Ausnahmesituation ein. Die Sicherheitsbehörden erwarten heftige Proteste gegen die Parteien. Sie rechnen mit bis zu 50.000 Demonstranten. Erste Versammlungen gab es bereits heute Abend. Das DGB-Bildungswerk zum Beispiel hatte zu einem Rundgang eingeladen. Der Titel: Aus der Geschichte lernen, Erfurt im Nationalsozialismus. Das Thema hat gestern schon für viel Unmut gesorgt und auch heute reißen die Diskussionen um die Reformpläne der Bundesregierung nicht ab. Auch deswegen, weil immer mehr Widersprüche bei den Verschärfungen in Sachen Krankschreibungen auftreten. Uli Reitinger berichtet welche.
3: Die Pläne sind noch nicht wirklich ausgegoren, denn Kanzler Merz sagt, Erkrankte müssen nicht am ersten Tag in die Arztpraxis, sie müssen nur vom ersten Tag an eine Arbeitsunfähigkeitsbescheinigung haben. Aber wie soll das gehen, wenn die telefonische Krankschreibung nicht mehr erlaubt ist?
2: Ansbach, Augsburg, Bayreuth, München, Regensburg, Würzburg. Jeder Regierungsbezirk in Bayern hat ein eigenes Verwaltungsgericht, nur Niederbayern nicht. Das soll sich ändern. Innenminister Herrmann und Bauminister Bernreiter haben nun den Mietvertrag für ein künftiges Gerichtsgebäude unterzeichnet, und zwar in Plattling. Die Stadt im Landkreis Deggendorf überzeuge durch die zentrale Lage in Niederbayern. So Herrmann. Julian Nagelsmann ist nicht länger Bundestrainer der deutschen Fußballnationalmannschaft. Wie es vom DFB heißt, hat sich der 38-Jährige für seinen Rücktritt entschieden. Er war mit seiner Mannschaft im WM-16-Finale gegen Paraguay ausgeschieden. Die DFB-Spitze will sich hinsichtlich der Neubesetzung des Trainerpostens mit Jürgen Klopp unterhalten. Er habe bereits seine grundsätzliche Bereitschaft zur Übernahme des Postens signalisiert, heißt es.
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1: Vorsicht auf der A8 Stuttgart Richtung München zwischen Augsburg-Ost und Friedberg. Dort liegen zwei Eimer auf der Fahrbahn. Und hier die neuesten Blitzer auf Radio Schwaben. In Augsburg auf dem Oberbürgermeister Müllering und am Klinkerberg sowie auf dem Oberbürgermeister Müllering in Stadtbergen. Meldet Staus und Blitzer immer per WhatsApp unter 08000 11 82 11.
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1: Wir begleiten euch gut gelaunt durch den Freitagabend und jetzt mehr 80er, 90er und aktuelle Hits. Und jetzt aufdrehen.

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3: Es ist 21 Uhr und 25 Minuten. 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
4: Der Freitagabend geht bei uns meist freundlich zu Ende. Und in der Nacht klart es oft auf bei Tiefstwerten zwischen 10 und 14 Grad. Der Radio Schwaben 3-Tage-Trend. Morgen gibt es in Bayerisch-Schwaben und im Allgäu erst lockere Wolken, später längere sonnige Abschnitte. Und am Nachmittag verbreitet freundliches Sommerwetter bei 24 bis 26 Grad. Am Sonntag ziehen vor allem ab Mittag wieder mehr Wolken auf. Dazu sind besonders im Allgäu und teils auch in Nordschwaben Schauer oder einzelne Gewitter dabei. Zum Wochenstart ist es überwiegend freundlich und noch etwas wärmer. In Schwabmünchen 22 Grad bei starker Bewölkung, in Obergünzburg 18 Grad und trüb, in Weißenhorn 21 Grad bei leichter Bewölkung.
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4: Auf der A96 München Richtung Lindau zwischen Kreuz Memmingen und Aitrach kommt das wegen eines Grasbrands zu Behinderungen. Vorsicht auf der B17 Reute Richtung Landsberg zwischen Schwangau und dem Abzweig nach Mühlberg. Mehrere tote Dachse liegen auf der Fahrbahn. Und hier die neuesten Blitzer auf Radio Schwaben. Auf dem Klinkerberg in Augsburg und auf dem Oberbürgermeister Müllering in Stadtbergen. Die kostenfreie Verkehrs- und Blitzer-Hotline 08000 11 82 11.
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4: Jetzt kommt der Soundtrack für euren Abend, für das Ries, die Region Augsburg und das Allgäu. Starten wir rein, ich bin Martina Neu und jetzt für euch Cher mit Believe, I Want to Know What Love Is von Foreigner und Janet Jackson mit Whoops Now. Einen schönen Abend mit Radio Schwaben.

0: Mehr 80er, 90er und aktuelle Hits. Gleich hört ihr das. Und den hier. Und diesen Hit. 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
2: Heute Abend zeigt sich bei uns meist ein freundlicher Himmel mit längeren, klaren Abschnitten. In der Nacht kühlt es spürbar ab auf rund 10 Grad im Norden und bis etwa 16 Grad in Augsburg.
0: Der Radio Schwaben 3-Tage-Trend.
2: Morgen ist es in Bayerisch-Schwaben und dem Allgäu oft sonnig. Später gibt es lockere Wolken und am Nachmittag angenehme 25 bis 26 Grad. Am Sonntag ziehen erst mehr Wolken auf. Nachmittags sind vor allem Richtung Nordschwaben und Allgäu einzelne Schauer möglich. Zum Wochenstart ist es überwiegend trocken, dazu noch etwas wärmer. In Hornstetten leicht bewölkt bei 18 Grad, in Kaufbeuren wolkenlos bei 17 Grad sowie in Oettingen 18 Grad.
0: Es ist 21 Uhr und 57 Minuten. 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
3: Ich bin Florian Klaus. Ein ärztliches Attest schon am ersten Krankheitstag. Die Bundesregierung will die Regeln für Arbeitnehmer verschärfen. Dieser Part des großen Reformpakets sorgt für mächtig Aufregung und auch aus den Reihen der Union kommt Gegenwind. Der Chef des CDU-Arbeitnehmerflügels Radke sagte dem Spiegel, dieser Punkt müsse noch einmal überdacht werden. Es sei schade, dass ein gutes Gesamtpaket nun unter den Debatten über die Krankschreibung begraben wird. Die Zahl der Asylanträge in Deutschland geht weiter deutlich zurück. Im ersten Halbjahr stellten knapp 40.000 Menschen erstmals einen Asylantrag. Das sind rund ein Drittel weniger als vor einem Jahr. Thomas Bleskin ordnet ein.
4: Im Juni trat die europäische Asylreform in Kraft. Sie erleichtert es den EU-Staaten unter anderem, Menschen in Drittstaaten abzuschieben. Bereits zuvor hatte Bundesinnenminister Dobrindt die Grenzkontrollen verschärft und Zurückweisungen von Asylsuchenden angeordnet. Im ersten Halbjahr wurden nach Angaben des Innenministeriums rund 14.000 Menschen an den deutschen Grenzen zurückgewiesen.
3: Nach dem großen Waldbrand am Chiemsee steht die Ausrüstung der Feuerwehr auf dem Prüfstand. Der Traunsteiner Kreisbrandrat Grundner sagt, die übliche Schutzkleidung sei für Vegetationsbrände zu schwer und für unwegsames Gelände nicht geeignet. Bei dem Brand zu Wochenbeginn bei Übersee standen mehrere tausend Quadratmeter Wald- und Moorfläche in Flammen. Wenige Tage nach dem Aus bei der Fußball-WM räumt Bundestrainer Julian Nagelsmann seinen Posten. Laut Mitteilung des Deutschen Fußballbundes laufen bereits Gespräche mit dem potenziellen Nachfolger Jürgen Klopp. Und zum Tennis? Jan-Lennard Struff ist sensationell ins Wimbledon-Achtelfinale eingezogen. Er besiegte den russischen Top-10-Spieler Daniel Medvedev glatt in 3 Sätzen.
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2: Auf der A96 München Richtung Lindau zwischen Kreuzmemmingen und Aitrach kommt es wegen eines Grasbrands zu Behinderungen. Und hier die neuesten Blitzer auf Radio Schwaben. Auf dem Klinkerberg in Augsburg und auf dem Oberbürgermeister Müllerring in Stadtbergen. Meldet Staus und Blitzer immer per WhatsApp unter 08000 11 82 11.
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2: Für ganz Bayerisch-Schwaben und das Allgäu, ich begleite euch noch bis Mitternacht auf Radio Schwaben. Viel Spaß. Ob 80er, 90er oder aktuelle Hits, in dieser Stunde ist alles mit dabei. 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
1: Es ist 22 Uhr und 26 Minuten. 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
2: Heute Abend gibt es oft einen freundlichen Mix aus Wolken und klaren Abschnitten. In der Nacht lockert es in Bayerisch-Schwaben und im Allgäu vielerorts weiter auf. Dazu kühlt es auf etwa 10 bis 14 Grad ab.
3: Der Radio Schwaben Breitagetrend.
2: Morgen ist es meist sonnig, später gibt es mehr Wolken, aber es bleibt überwiegend trocken. Am Nachmittag stehen 24 bis 26 Grad an. Am Sonntag ziehen besonders ab Mittag dichtere Wolken und stellenweise Schauer durch, im Ostallgäu auch mal bis in den Abend. Zum Wochenstart ist es noch etwas wärmer und insgesamt wieder freundlicher. Die aktuellen Wetterwerte. In Gessertshausen 19 Grad, in Wertach 17 Grad und klar, in Burgau 18 Grad und wolkenlos.
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2: Ihr habt freie Fahrt, derzeit gibt es keine Verkehrsbehinderungen. Und hier die neuesten Blitzer auf Radio Schwaben. Auf dem Klinkerberg in Augsburg und auf dem Oberbürgermeister Müllering in Stadtbergen. Die kostenfreie Verkehrs- und Blitzer-Hotline 08000 11 82 11.
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2: Von Nordschwaben bis ins Allgäu. Ich begleite euch noch bis Mitternacht auf Radio Schwaben. Viel Spaß! Und jetzt für euch Smash Mouth mit All Star. Girls Just Wanna Have Fun von Cyndi Lauper. Und Gigi D'Agostino mit L'Amour Toujours.

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2: Am späten Abend lockert der Himmel bei uns vielerorts auf. In der Nacht ist es meist klar oder nur locker bewölkt. Dazu kühlt es auf etwa 10 bis 14 Grad ab. Morgen ist das erst freundlich, später gibt es mehr Wolken, aber meist bleibt es trocken. Nach frischer Früh gibt es viel Sonne. Am Nachmittag wird es angenehm warm mit 25 bis 26 Grad. Der Radio Schwaben 3-Tage-Trend. Am Sonntag ziehen erst Wolken auf, später sind vor allem zwischen Nordschwaben und dem Allgäu einzelne Schauer möglich. Zum Wochenstart ist es noch etwas wärmer, dazu oft freundlich, zeitweise aber auch wieder wolkiger. Kissing meldet 14 Grad und stark bewölkt, im Endstadt 14 Grad und wolkenlos, sowie Jettingen-Scheppach 15 Grad.
0: 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Es ist 22 Uhr und 58 Minuten. 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
3: Ich bin Florian Klaus. Die Bundesregierung will die Regeln für Krankschreibungen verschärfen. Manches lässt sie aber vorerst offen. Zwar soll künftig schon ab dem ersten Fehltag eine Bescheinigung nötig sein. Wann und wie Beschäftigte diese erhalten sollen, ist aber noch ungeklärt. Thomas Bleskin berichtet.
4: Laut Regierungssprecher Cornelius bedeuten die neuen Regeln nicht, dass Arbeitnehmer bereits am ersten Krankheitstag eine Arztpraxis aufsuchen müssen. Konkrete Angaben zum Ablauf machte die Bundesregierung aber nicht. Das Gesundheitsministerium verwies auf die Möglichkeit einer Krankschreibung per Videosprechstunde. Auch rückwirkende Bescheinigungen sind im Gespräch.
3: In Erfurt dürfte es morgen sehr hitzig werden. Die Landeshauptstadt von Thüringen stellt sich wegen des AfD-Bundesparteitags auf eine Ausnahmesituation ein. Die Sicherheitsbehörden erwarten heftige Proteste gegen die Partei. Sie rechnen mit bis zu 50.000 Demonstranten. Erste Versammlungen gab es bereits heute Abend. Das DGB-Bildungswerk hatte zu einem Rundgang eingeladen. Der Titel: Aus der Geschichte lernen, Erfurt im Nationalsozialismus. Die NATO-Staaten wollen die Ukraine mit weiteren Milliardenhilfen bei der Verteidigung gegen Russland unterstützen. Darauf haben sich Vertreter der 32 Länder geeinigt. Insgesamt 140 Milliarden Euro soll die Ukraine über 2 Jahre hinweg bekommen. Ein EU-Hilfspaket in Höhe von rund 60 Milliarden ist da aber schon eingerechnet. Deutschland hat für dieses Jahr schon 11,5 Milliarden Euro für Ausrüstung für die Ukraine eingeplant. Folgt auf Julian Nagelsmann bald Jürgen Klopp als Fußball-Bundestrainer? Nach dem Rücktritt Nagelsmanns laufen laut DFB schon Gespräche. Klopp steht aktuell noch bei Red Bull unter Vertrag. Und die deutschen Basketballer haben in der WM-Qualifikation den nächsten Sieg gefeiert. In Riga hat der Welt- und Europameister gegen Israel mit 92 zu 86 gewonnen.
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2: Vorsicht auf der A96 Bregenz Richtung München zwischen Grenzübergang Lindau und Sigmaszell. Grund ist ein liegengebliebenes Fahrzeug. Der Standstreifen ist blockiert. Geblitzt wird nur an einer Stelle, auf dem Oberbürgermeister Müllering in Stadtbergen. Die kostenfreie Verkehrs- und Blitzer-Hotline 08000 11 82 11.
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2: Für das Ries, die Region Augsburg und das Allgäu, die letzte Stunde am Freitagabend. Martina Neu begleitet euch durch den Freitagabend und jetzt rein in diese Stunde.

0: Es ist 23 Uhr und 26 Minuten. 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
1: In den frühen Nachtstunden lockert der Himmel bei uns mehr und mehr auf. Bis zum Morgen kühlt es auf etwa 10 Grad ab. In Augsburg bleibt es etwas milder. Der Radio Schwaben 3-Tage-Trend. Morgen ist es erst freundlich. Später gibt es in Bayerisch-Schwaben und im Allgäu Sonne und Wolken im Wechsel. Am Nachmittag wird es angenehm warm mit 25 bis 26 Grad. Am Sonntag ziehen zunächst mehr Wolken auf. Später sind vor allem vom Allgäu bis nach Nordschwaben einzelne Schauer möglich. Zum Wochenstart setzt sich der wärmere Trend fort. Dann ist es oft trocken und zeitweise freundlich. Die aktuellen Wetterwerte. In Welden 14 Grad. In Kaufbeuren 17 Grad und trocken bei geringer Bewölkung. In Mertingen 17 Grad.
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1: Vorsicht auf der A96 Bregenz Richtung München zwischen Grenzübergang Lindau und Sigmarszell. Grund ist ein liegengebliebenes Fahrzeug. Der Standstreifen ist blockiert. Und hier die neuesten Blitzer auf Radio Schwaben. Auf dem Kreuz in Augsburg sowie auf dem Oberbürgermeister Müllering in Stadtbergen. Meldet Staus und Blitzer immer per WhatsApp unter 08000 11 82 11.
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1: Für ganz Bayerisch Schwaben und das Allgäu, ich begleite euch noch bis Mitternacht auf Radio Schwaben. Viel Spaß. Und jetzt für euch Lou Bega mit Mambo No. 5, Eternal Flame von The Bangles und Boyzone mit Picture of You. Musik ab.

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1: In dieser Nacht lockert es bei uns zunehmend auf. Die Wolken ziehen mehr und mehr ab, dazu ist es meist trocken. Bis zum frühen Morgen kühlt die Luft auf etwa 10 bis 14 Grad ab. Der Radio Schwaben 3-Tage-Trend. Morgen ist es zwischen Nordschwaben und dem Allgäu oft freundlich. Später gibt es Sonne und Wolken im Wechsel. Am Nachmittag ist es angenehm warm mit 25 bis 26 Grad. Am Sonntag ziehen vor allem ab dem Vormittag mehr Wolken auf. Später sind stellenweise Schauer dabei, im Ostallgäu auch am Abend. Zum Wochenstart ist es leicht wechselhaft, insgesamt aber etwas wärmer. Derzeit in Aichach 12 Grad, in Lindau 18 Grad und wolkenlos und in Bissingen 15 Grad.
0: Es ist 23 Uhr und 59 Minuten. 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
2: Ich bin Florian Klaus. Wird Jürgen Klopp Fußball-Bundestrainer? Er hat Gespräche mit dem DFB zumindest bestätigt. Er sei mittlerweile mehr als aufgetankt und bereit, sagte Klopp bei Magenta TV. Es müssten aber noch Dinge mit seinem jetzigen Arbeitgeber Red Bull geklärt werden. Und bei der Fußball-WM haben es Australien und Ägypten spannend gemacht. Erst nach dem Elfmeterschießen durften die Ägypter jubeln. Sie stehen zum ersten Mal seit 92 Jahren wieder im Achtelfinale einer Weltmeisterschaft. Schon bevor in Erfurt der AfD-Bundesparteitag anfängt, hat es in der Stadt erste Versammlungen in dem Zusammenhang gegeben. Das DGB-Bildungswerk hatte etwa zu einem Rundgang eingeladen, der Titel »Aus der Geschichte lernen, Erfurt im Nationalsozialismus«. In der Sankt-Martini-Kirche wurde außerdem ein Friedensgebet veranstaltet. Dazu ist unter anderem auch Thüringens Ex-Ministerpräsident Ramelow gekommen. Am Rande des Parteitags erwartet die Polizei heftige Proteste. Dass die Bundesregierung die Regeln für Krankschreibungen verschärfen will, hat ihr von mehreren Seiten Kritik eingebracht. Die Stadt München zum Beispiel will nicht mitmachen, falls das möglich sein wird. Das hat der grüne Oberbürgermeister Krause angekündigt. Aber auch aus der Union selbst kommt Widerspruch. Der Chef des CDU-Arbeitnehmerflügels Radke hat dem Spiegel gesagt, dieser Punkt müsse noch einmal überdacht werden. In Deutschland sind in den ersten 6 Monaten des Jahres deutlich mehr Elektroautos neu zugelassen worden. 368.000 waren es. Das ist ein Zuwachs von fast 50% im Vergleich zum Vorjahr. Erklärt wird das damit, dass es wieder eine Kaufprämie gibt. Jan-Henne Reitze berichtet.
3: Je nach Einkommen und ob Kinder in der Familie sind, die sich ein Elektroauto kauft, gibt es vom Staat bis zu 6.000 Euro dazu. Das führt, wie von der Politik gewollt, anscheinend dazu, dass sich mehr Menschen für ein E-Auto entscheiden. Auch insgesamt sind wieder mehr Autos, also auch Verbrenner, verkauft worden.
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1: Vorsicht auf der A8 Stuttgart Richtung München zwischen Zusmarshausen und Neusäß. Ein Reifen liegt auf der Fahrbahn. Außerdem gibt es dort eine ungesicherte Unfallstelle. Vorsicht auch auf der A96 Bregenz Richtung München zwischen Grenzübergang Lindau und Sigmaszell. Dort steht ein liegen gebliebenes Fahrzeug. Der Standstreifen ist blockiert. Und hier die neuesten Blitzer auf Radio Schwaben. Auf dem Kreuz in Augsburg sowie auf dem Oberbürgermeister Müllering in Stadtbergen. Meldet Staus und Blitzer immer per WhatsApp unter 08000 11 82 11.
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0: Es ist 0 Uhr und 25 Minuten. 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
1: Heute Nacht ist es meist klar oder nur locker bewölkt. Bis zum Morgen kühlt es auf 10 bis 14 Grad ab. In Augsburg bleibt es etwas milder. Tagsüber ist der Samstag erst freundlich. Später ziehen zwischen Nordschwaben und dem Allgäu mehr Wolken auf. Dazu bleibt es trocken und angenehm warm.
0: Der Radio Schwaben 3-Tage-Trend.
1: Morgen zeigt sich der Himmel oft wolkig. Am Nachmittag und Abend sind stellenweise Schauer dabei. Im Ostallgäu auch etwas häufiger. Am Montag ist es überwiegend bedeckt mit nur kurzen Auflockerungen. Zur Wochenmitte ist es wieder etwas wärmer, mit vielen Wolken und Höchstwerten um 27 bis 30 Grad.
0: Die aktuellen Wetterwerte. In Meitingen 12 Grad. In Bad Hindelang wolkenlos bei 12 Grad. In Holzheim 15 Grad. 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
1: Vorsicht auf der A8. In Richtung Stuttgart liegt zwischen Odelshausen und Adelshausen eine Stoßstange auf der Fahrbahn. In der Gegenrichtung, also von Stuttgart nach München, liegt zwischen Zusmershausen und Neusäß ein Reifen auf der Fahrbahn. Dazu kommt eine ungesicherte Unfallstelle. Wir haben nur einen Blitzer vorliegen, auf dem Oberbürgermeister Müllering in Stadtbergen. Gute und sichere Fahrt.
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1: Zum Start in diese Nacht ist es meist klar oder nur locker bewölkt. Bis zum Morgen kühlt es auf etwa 9 bis 13 Grad ab. In Nordschwaben kann sich stellenweise Nebel bilden. Tagsüber gibt es viel Sonne, später ziehen ein paar Wolken durch und es ist angenehm warm. Der Radio Schwaben 3-Tage-Trend. Morgen ist es erst noch oft trocken. Am Nachmittag werden die Wolken dichter und zwischen Nordschwaben und dem Allgäu sind einzelne Schauer möglich. Am Montag ist es überwiegend bewölkt, dazu etwas wärmer. Zum Wochenstart steigen die Werte dann verbreitet auf 27 bis 30 Grad. Derzeit in Friedberg 12 Grad, in Oberstdorf 12 Grad und wolkenlos und in Harburg 16 Grad.
0: Es ist 0 Uhr und 58 Minuten. 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
2: Ich bin Florian Klaus. Mehr als aufgetankt und bereit. So beschreibt sich Jürgen Klopp beim Thema, ob er nächster Fußball-Bundestrainer werden könnte. Mit dem DFB ist er schon im Gespräch, hat er bei Magenta TV bestätigt. Bis zu einer Unterschrift brauche es aber noch Zeit. Es müssten etwa noch Dinge mit Klopps jetzigem Arbeitgeber Red Bull geklärt werden. Und noch zur WM. Ägypten hat Australien im Elfmeterschießen besiegt und steht damit im Achtelfinale. Und Argentinien führt nach der ersten Halbzeit mit 1:0 gegen Kap Verde. Der Verband der Hausärzte hält die höheren Hürden für Krankschreibungen, die die Bundesregierung plant, nicht für sinnvoll. Die Vorsitzende Buhlinger Göpfert hat der Rheinischen Post gesagt, diese würden weder den Krankenstand senken noch Missbrauch verhindern. Ging es darum, Betrug zu bekämpfen, müsste man laut ihr nicht telefonische Krankschreibungen verbieten, sondern gegen Anbieter von Videosprechstunden vorgehen, die teils aggressiv mit schnellen Krankschreibungen werben würden. Wenn die AfD heute in Erfurt zu ihrem Bundesparteitag zusammenkommt, wird es in der Stadt wohl laut werden. Die Polizei erwartet heftige Proteste mit bis zu 50.000 Demonstranten. Erste Versammlungen gab es schon, unter anderem ein Friedensgebet in der St. Martini-Kirche, bei dem auch Ex-Ministerpräsident Ramelow dabei war. Insgesamt 140 Milliarden Euro. Die soll die Ukraine beim NATO-Gipfel in Ankara kommende Woche als Unterstützung zugesagt bekommen. Darauf haben sich Vertreter der NATO-Mitgliedsländer verständigt. Jan-Henne Reitze kennt die Details.
3: Das Geld ist für Waffen, andere militärische Ausrüstung oder auch die Ausbildung von Soldaten bestimmt und soll innerhalb von 2 Jahren fließen. Mit in die Gesamtsumme eingerechnet ist schon ein Hilfspaket der EU im Umfang von 60 Milliarden Euro. Die weiteren zugesagten 80 Milliarden Euro sollen von den NATO-Mitgliedstaaten kommen. Deutschland hat dafür in diesem Jahr schon gut 11 Milliarden Euro eingeplant.
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1: Vorsicht auf der A8 Stuttgart Richtung München. Zwischen Zusmarshausen und Neusäß. Ein Reifen liegt auf der Fahrbahn, dazu kommt eine ungesicherte Unfallstelle. An der Ausfahrt Neusäß hat es einen Unfall gegeben, die Ausfahrt ist gesperrt. Und uns liegt nur ein Blitzer vor, auf dem Oberbürgermeister Müllering in Stadtbergen. Kommt's gut an.
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0: Es ist 1 Uhr und 24 Minuten. 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
1: Heute Nacht ist es meist klar oder nur locker bewölkt. Gegen Morgen kann sich vor allem in Nordschwaben örtlich Nebel bilden. Sonst bleibt es trocken bei 9 bis 13 Grad. Tagsüber gibt es dann viel Sonne mit lockeren Wolken. Am Nachmittag wird es angenehm warm bei 24 bis 26 Grad. Der Radio Schwaben 3-Tage-Trend. Morgen ist es in Bayerisch-Schwaben und dem Allgäu oft noch freundlich. Später ziehen mehr Wolken auf und besonders Richtung Nordschwaben und Allgäu sind einzelne Schauer möglich. Am Montag ist es überwiegend bewölkt, dazu etwas wärmer. Zum Wochenstart setzt sich der freundliche, zunehmend warme Sommertrend fort. Im Moment in Honstetten 15 Grad, in Marktrettenbach 16 Grad und wolkenlos, sowie in Illertissen 16 Grad.
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1: Vorsicht auf der A8 Stuttgart Richtung München. Zwischen Zusmarshausen und Neusäß liegt ein Reifen auf der Fahrbahn. Dazu kommt eine ungesicherte Unfallstelle. An der Ausfahrt Neusäß ist nach einem Unfall die Ausfahrt gesperrt. Im Sendegebiet gibt es im Moment keine Blitzer und Abstandsmessungen. Kommt gut ans Ziel.
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1: Die Nacht ist über Bayerisch-Schwaben und dem Allgäu meist klar und trocken. Bis zum Morgen kühlt es auf etwa 9 bis 14 Grad ab. Nur in Nordschwaben kann sich stellenweise Frühnebel bilden. Tagsüber gibt es viel Sonne, dazu ein paar lockere Wolken und am Nachmittag ist es angenehm warm. Der Radio Schwaben 3-Tage-Trend. Morgen ist es erst noch freundlich, später ziehen mehr Wolken auf und vor allem zwischen Nordschwaben und dem Allgäu sind einzelne Schauer möglich. Am Montag ist es meist stark bewölkt, zwischendurch aber trocken und etwas wärmer. Zum Wochenstart danach legt die Wärme weiter zu. Dann sind verbreitet 27 bis 30 Grad drin. Im Moment haben wir in Dasing 11 Grad bei wolkenlosem Himmel, in Dietmannsried 11 Grad und klar und in Buttenwiesen 12 Grad.
0: Es ist 1 Uhr und 56 Minuten. 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
2: Ich bin Florian Klaus. Steht nach dem Rücktritt von Julian Nagelsmann in Zukunft Jürgen Klopp bei der deutschen Fußballnationalmannschaft an der Seitenlinie? Gespräche mit dem DFB laufen, wie er bei Magenta TV bestätigt hat.
3: Jetzt sind die Dinge, wie Sie sehen. Julian ist zurückgetreten und der DFB kümmert sich um eine Nachfolgeregelung und ist in dem Zuge dieser Gedanken, die sich gemacht haben, auf mich zugekommen. Ja.
2: Bevor Klopp Bundestrainer wird, müssten aber noch Dinge mit seinem jetzigen Arbeitgeber Red Bull geklärt werden. Und noch zur WM, da hat sich Ägypten im Elfmeterschießen gegen Australien durchgesetzt. Mit höheren Hürden für Krankschreibungen will die Bundesregierung den Krankenstand in Deutschland senken. Ein Ökonom befürchtet aber das Gegenteil. Daniel Gräber vom Deutschen Institut für Wirtschaftsforschung warnt, dass eine Attestpflicht ab dem ersten Krankheitstag zu mehr Praxisbesuchen führen könne, inklusive höherem Ansteckungsrisiko im Wartezimmer. Und wer stattdessen trotz leichter Infekte zur Arbeit geht, kann dort auch Kollegen anstecken. Die Anspannung in Thüringen steigt. In Erfurt beginnt heute der AfD-Bundesparteitag. Am Abend hat es bereits erste Protestaktionen gegeben. Rund 150 Menschen nahmen an einem Gedenkrundgang durch die Stadt teil. Dazu gab es ein Friedensgebet in der Sankt-Martini-Kirche und eine Lichterkette. Die Sicherheitsbehörden rechnen im Zusammenhang mit dem Parteitag mit bis zu 50.000 Demonstranten. Die NATO-Staaten wollen die Ukraine mit weiteren Milliardenhilfen bei der Verteidigung gegen Russland unterstützen. Darauf haben sich Vertreter der 32 Länder geeinigt. Insgesamt 140 Milliarden Euro soll die Ukraine über 2 Jahre hinweg bekommen. Ein EU-Hilfspaket in Höhe von rund 60 Milliarden ist da aber schon eingerechnet. Deutschland hat für dieses Jahr schon 11,5 Milliarden Euro für Ausrüstung für die Ukraine eingeplant.
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1: Vorsicht auf der A7 Ulm Richtung Füssenreute, zwischen Föhringen und Illertissen. Dort liegt eine tote Katze auf der Fahrbahn. Aktuell sind keine Radarfallen aufgebaut. Gute und sichere Fahrt.
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